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Moin und willkommen zur 608. Sendung Teen Beat Damals. Am Mikrofon Ihr sendeverantwortlicher Plattenplauderer Gerd Musfeld. Die Duels spielen Stickshift.

Musik gibt es heute in schneller Folge. Carl Perkins war das mit Glad All Over und den Rag Roof Roadster stellte Jim Foster vor. Wir rocken heute eine Stunde, was das Zeug hält oder besser, was die Soundboxen vertragen. Drei seit Jahrzehnten bekannte Rockabilly-Interpreten kommen jetzt: Billy Riley, Conway Twitty und Wanda Jackson.

0: Von seinen neuen Schuhen sang Lee Danson New Shoes und eine rasante Fahrt machten wir mit Billy Wallace. Burning the Wind on 110, das ist schon eine ganz schön flotte Geschwindigkeit. Einige Leute suchen nach Diamanten oder auch Gold, meint jetzt Ben Hewitt aus Kanada. Mal sehen oder besser hören, wonach er sucht. My Search.
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You're the one that done it mit Thomas Wayne und Rockabye Baby Rock mit Connie Dykus waren die eben gespielten Titel. Bei der nächsten Aufnahme bin ich nicht sicher, ob ich die jemals in der Sendung gehabt habe. Hier ist Bing Day mit Can't Help It und das gilt auch für die nächste Aufnahme, Dangerous Redhead mit Jerry Rains.

Moin, liebe Hörer, Gerd Musfeld am Mikrofon mit der 608. Sendung Tinbit. Damals Rock'n'Roll und Rockabilly, bis die Boxen glühen. Ich wünsche gute Unterhaltung.

noch ein Statussymbol, der Pink Cadillac, zum Beispiel bei Elvis Presley, und davon hat Hal Willis gesungen. Wie sich doch die Zeiten und Einstellungen ändert. Das neue Statussymbol ist eher das Lastenfahrrad. Nun gut, wir rocken weiter mit Johnny Horton und The Woman I Need und dem Uranium Rock mit Warren Smith.

Bill Sherrill meinte, one and one is two and two is four, und sang dann von seinem Cadillac Baby. Ja, es waren meist schlichte Texte damals, aber die Musik ging ins Ohr. Chuck und Bill hörten sie mit Way Out There. Auf den Long Grey Highway nimmt uns jetzt Frank Thayer mit.

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1: Eine ganze Reihe von Fragen stellte sich Royce Porter und alle beantwortete er mit Yes, I do. Ihm folgte Rock to the Music mit Bob Davis.

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1: Mit einem Autosong sind wir in die Sendung gestartet und mit einem Autosong endet auch die Sendung. Flat Tire war das mit Bobby Johnston und davor hörten sie noch George Jones mit Maybe Little Baby.

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2: Willkommen, Historianer und Radiointeressierte. Unsere kurze Vorschaltrunde zu unserem Hit History Tageskalender, die nimmt euch heute gerne auch nochmal mit, wenn wir so ein bisschen davon erzählen wollen, wie weit verzweigt all unsere Beweggründe waren und sind, dass es eben diese 365-teilige Ganzjahressendereihe überhaupt gibt. Ich bin der Axel Lindner und ich freue mich drauf, dass ihr heute auch wieder zugeschaltet habt, damit wir eben auch so ein bisschen drüber plaudern dürfen, warum dieser Hit History Tageskalender auch sowas von abgefahren anders ist als vieles, was ich zumindest schon im Radioumfeld seit mehr als 30 Jahren kennenlernen durfte. Denn wir halten uns mit dieser Sendereihe mal nicht mehr an Stundengrenzen. Warum auch YouTube oder Podcast-Formate, die machen sie ja vor. Ein Beitrag dauert eben so lange, wie er eben dauern darf. Natürlich immer unter den vorgegebenen Grenzen der GEMA und der GVL. Aber ansonsten ist das Stundenraster für uns kein Einteilungskriterium mehr. Nur das heißt jetzt auch auf der anderen Seite, dass wir keinen Tag so richtig genau sagen können, wie lang unser heutiger Tageskalender am Ende dann tatsächlich dauern wird. Weil wir ja währenddessen auch stetig weiter dran bauen mit den nächsten Geburtstagskapiteln oder mit den nächsten Songstories, die wir eben nicht in Vergessenheit geraten lassen wollen. Wir sammeln also hier für euch Musikgeschichten aus alten Tagen, immer mit Open End, aber garantiert auch immer mit Inhalt für unseren auch immer neu bestückten Hit History Tageskalender.

manche von euch sich heute vielleicht auch mehr an den Songgeschichten erfreuen werden als an dieser kurzen Themenvorschau, dann ist das vollkommen in Ordnung. Denn Radio wird ja sowieso zu einem ganz hohen Prozentsatz eigentlich als vergängliche Ware angesehen. Und man ist es einfach gewohnt, sie als solches einfach nur mal zu konsumieren. Aber warum darf man da eigentlich nicht ein bisschen anders drüber nachdenken? Dieses tolle Medium an Internetradio, das gibt uns die Möglichkeit dazu. Also machen wir es doch einfach, damit auch nachfolgende Generationen mal zumindest vielleicht an ihrem eigenen Geburtstag mal hören können, was es da zu diesem Tag so alles Tolles schon gegeben hat. Und somit schränken wir unseren Blickwinkel natürlich auch keinesfalls darauf ein, auf das Zeitfenster, für das ich mich mal stark machen kann, sondern wir sammeln auch gerne eure redaktionell gut gemachten Songgeschichten oder Interpretengeburtstagen aus den 70ern, aus den 80ern oder auch aus den 30ern und 40ern. Und so muss ich der Oldie-Jugend, also den Fans der 80er-Jahre-Musik, eigentlich jetzt schon prophezeien, dass bald die 90er-Jahre im UKW-Radio gespielt werden als die angesagten Oldies. Und alles, was vorher war, geht in die Musikhistorie. Und wir dachten doch damals, auch in Zeiten von Elvis oder von Beatles, ganz genauso. Und es wurde immer weiter ausgedünnt, bis man diese Musikjahrzehnte schließlich nahezu komplett vom Spielplan eines UKW-Senders genommen hatte. Und das ist unsere Chance, Historianer. Internetradio macht's möglich. Oldie-Geschichten, so lange wie's die Ohren auch mitmachen wollen, hier jeden Tag wieder bei unserem Hit History Tageskalender.

bevor es jetzt gleich richtig losgeht mit unserer ersten Songstory-Runde, das sollte ich vielleicht auch noch mal kurz erwähnen, dass all unsere Musikgeschichten in der Regel nicht wiederholt werden, denn es gibt einfach zu viele davon. Und bei täglich aktuellen Geburtstagen, da ist es ja ohnehin auch vollkommen klar, dass diese Beiträge auch immer nur am jeweiligen Geburtstag eines Interpreten oder Komponisten und Musikers auch laufen können. Wo allerdings dann all diese Bausteine am Ende überall landen werden, auch in den dazu passenden Live-Sendestrecken anderer Moderatoren, das bleibt jetzt auch all den Radiokollegen überlassen, die sich mit so einem Geburtstagsbeitrag vielleicht auch ihre Live-Sendung ein bisschen ergänzen lassen wollen. Denn auch die Kombi macht's zwischen der Musikgeschichte und dem entspannten Unterhaltungsradio. Genau deshalb haben wir uns aber entschlossen, jeden Beitrag als einzelnen Baustein einfach stehen zu lassen und nicht weiter einem Stundenradioformat zu folgen, damit die ein oder zwei gut recherchierten Musikgeschichten dort, meistens auf Nimmerwiederhören, auch verschwinden. Einfach schade drum, denn damit wollen wir auch unsere Radiokollegen ein bisschen zum Mitmachen bringen, indem sie aus ihren bereits fertigen Sendungen eben gerade solche interessanten Geschichten rausschneiden und damit eben vor dem kollektiven Vergessen retten. Die Oldie-Musikkultur, die hat's einfach verdient. Hier mal nur als eine mögliche Ausdrucksform, jetzt mit unseren täglichen Songstories auf unserem Hit History Tageskalender.

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3: Ich will mal vermuten, normal ist anders, Historianer. Ich geb's auch gerne zu. Unsere Hit History Halbzeit kommt mit Axel Lindner auch wirklich tatsächlich zu euch jeden Tag mit 3 gesonderten Jahrzehntestaffeln, mit jeweils neu bestückten kleinen Musikgeschichten zu unseren Originalversionen berühmter Hits, zu unseren schwarz-weißen Hitvergleichen und auch gerne für die Schlagerfreunde. Die bekommen jeden Tag ein weiteres Beispiel präsentiert, die diese deutsche Hit-Übernahmemasche auch gerne mal so schonungslos betrachten mag, wie sie eigentlich auch war über all diese Musikjahrzehnte. Also wieder so zwischen überraschendem Aha-Erlebnis und musikalischem Oje-Moment wieder ein echter Spagat, der auch genauso oft zum Zuhören verpflichtet und so manches Mal auch zum Kopfschütteln bewegt. Alles vollkommen verständlich. Aber Musikgeschichte soll eben nicht immer nur die Best-of-Facettenbrille bedienen. Sonst wäre es ja auch schon vielleicht mit einer Best-of-Playlist längst schon getan. Ganz genauso, wie man sich jederzeit bei den einschlägigen Anbietern eben dasselbe zusammenstellen kann. Und nach so einem einschlägigen Hit aus so einer Playliste geht's dann bei uns auch sofort gleich los mit unserer Hit History Halbzeit.
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Tennessee Ernie Ford erinnert sich mitten im Rock'n'Roll-Zeitalter an einen bereits 8 Jahre alten Hillbilly-Klassiker von Sleepin' at the Foot of the Bed vom Urschöpfer Little Jimmy Dickens. Und gerade auch mit solchen Soundvergleichsbeispielen, da kann man diese Entwicklung zwischen 1950 und 1958 auch wieder ganz eindrucksvoll an die Ohren kriegen. Denn gerade auch an der Nahtstelle, so zwischen Hillbilly und Country-Musik, da passiert in diesen Jahren nicht nur der Siegeszug des Schlagzeugs in der Country-Musik, auch der Bass rückt so ein gutes Stück weiter nach vorne. 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

Sleeping at the Foot of the Bed aus der Feder von Felice und Bodlo Bryant, die uns dann später ja die allermeisten Everly Brothers Hits auch bescheren mit Bye Bye Love oder Wake Up Little Susie. Aber wir wären ja hier nicht in den sogenannten Transition Years, wenn es von so einem erfolgreichen Country-Hit auch nicht sofort eine Pop-Kopie davon gäbe, mit dem Arrangement von Orchesterchef Nelson Riddle, also quasi in denselben Aufnahmestudios wie zuvor schon der Tennessee Ernie Ford, nur eben jetzt ein gutes halbes Jahrzehnt vorher mit der Ella Mae Moores und Sleeping at the Foot of the Bed.

Everlovin', heute bei unserem täglichen neuen schwarz-weißen Songvergleich in den Transition Years. Hier ganz eindeutig für die weißen Popregale gedacht im Jahr 1955 mit der Patti Page. Aber das Gebrüderpaar Richard und Robert Sherman, die vergeben ihre Songidee schon wenig vorher an die Betty Jack und die Skeeter Davis, als die Davis Sisters. Und die beiden vertonen natürlich ganz zielsicher ausschließlich für den Hillbilly-Markt mit ihrem Original von Everlovin'.

Everlovin, a one-way love, ist aber nun ganz bestimmt keine Einbahnstraße im Jahr 1955, auch wenn hier jetzt der Boyd Bennett mit seinen Rockets ebenfalls auch keinen Chart-Hit damit einfahren kann. Dieses Everlovin war noch der direkte Vorläufer vom bevorstehenden Top-5-Hit von 17 mit Boyd Bennett. Und so wurden die Singles von diesem weißen Bandleader Boyd Bennett dennoch damals in die Rhythm and Blues-Abteilung im Billboard-Magazin eingeordnet. Denn wann immer auch eine weiße Band so dominant auf die Saxophone setzt, dann ist das in diesen Tagen immer noch ein ganz unträgliches Zeichen für den Rhythm and Blues. Und so wird auch der eben angesprochene Hit 17 dann nicht nur eine Popnummer 5, sondern auch in die Rhythm and Blues Top 10 platziert. Ganz genauso wie auch die diversen Bill Haley Singles dieser Tage. Aber weil es eben unter dem Schlagwort des Northern Band Rock'n'Roll auch weiße Bands waren, die sich dort in Philadelphia auch ganz besonders dem Saxophonsound nähern wollten, da gelten eben auch noch solche Soundbeispiele von Everlovin als Wegbereiter für den Rock'n'Roll, weil nun das Saxophon plötzlich auch weiß gespielt werden kann und man eben im strikt rassengetrennten Amerika nun gar nicht mehr so richtig recht weiß, wie man nun damit in den beliebigen Plattenläden im Land so überhaupt konkret umgehen soll. Steckt man denn jetzt einen Boyd Bennett ins Rhythm and Blues Regal oder zu den Pop-Singles? Bei der Kaufhaus-Variante der Plattenfirma Bell mit reinen Blechbläser-Arrangement, da ist das vollkommen klar. An der Supermarktkasse wird daraus wieder ein Pop-Erfolg. Everlovin bleibt ausschließlich in Weiß hier mit Buddy Smith.

Der Loop-de-Loop Mambo ist im Jahr 1954 auch sowas von angesagt, dass es schon vereinzelte Stimmen gibt, eben die Mambo-Craze in Amerika. Das könnte die neue Musikmode werden und nicht etwa der Rock'n'Roll. Denn der Mambo hat mit seinen lateinamerikanischen Wurzeln durchaus aber auch die Chance für die etablierten weißen Orchesterleiter, wie hier einem Gary Crosby, ihre komplette Mannschaft an den Start zu bringen. Und der Mambo hat auch das Zeug, um quasi im Schulterschluss mit den Rhythm and Blues Fans die schwarzen Musikströmungen dort noch so ein bisschen mit einbauen zu können. Und in der musikalischen Chronologie war ja auch nur wenig später der Cherry Pink and Apple Blossom White für satte 10 Wochen direkt die Nummer 1 als Vorläufer für Bill Haleys Rock Around the Clock mit dann ebenfalls 10 Wochen auf der Billboard Nummer 1. Also die Popularität des Mambo kommt gerade in diesen Transition Years hier auch immer wieder mit reingestreut, in Schwarz und in Weiß, weil die lateinamerikanische Gemeinde auch außerhalb von New York oder Los Angeles eben auch deutlich an Einfluss gewinnt. Nur auch diesmal finden sich wieder Jerry Lieber und Mike Stoller heute zur B-Seite vom Robbins-Hit-Klassiker Framed mit dieser Originalidee, und damit haben wir die Vorläufer der Coasters hier auch schon bereits zum 6. Mal bei uns am Start bei unseren schwarz-weißen Songvergleichen mit dem Riot in Cell Block Number 9, mit Smokey Joe's Café und mit What Do You Want, mit I Must Be Dreamin', den Cherry Lips und Out of the Picture und eben auch dieses Original vom Loop-de-Loop Mambo mit den Robbins. Loop.

Denn in weniger Wochen kommt dann auch gleich noch der Billy May am Capitol Tower ins Studio mit dem Loop de Loop Mambo. Und es lohnt sich's also wieder mal zu betonen, hier bei unseren schwarz-weißen Hitvergleichen. Hierbei handelt sich's nicht um irgendwelche beliebigen Album-Takes oder auch nicht um spätere Hit-Remakes nach dem Motto "Erinnert euch doch nochmal", sondern mit dieser Black-and-White-Abteilung, da dreht sich's immer nur um die zeitgleichen Singles, die sich an den meist schwarzen Originalerfolg dann fürs weiße Mainstream-Publikum auch sofort dranhängen will. Also im Grunde eine musikalische Sichtweise, die wir heutzutage schon längst nicht mehr kennen. Aber damals war das für Jahrzehnte lang eigentlich der Einfluss für diese Mehrfachvertonungen eines Songtitels an der New Yorker Tin Pan Alley. Noch mit derart starken Wurzeln, dass eben jetzt auch beim Kupfern von Rhythm and Blues Hits auch dieselbe Methode angewendet wird. Denn die Menschen waren es einfach gewohnt, erst in zweiter Linie auf den Interpreten zu achten, nach dem Motto "It's the song, not the singer". Ein heutzutage eben durchaus eher außergewöhnliches Musikverständnis, das man damals in den Transition Years aber noch an den Tag gelegt hatte. Hier auch nochmal mit den Escorts zum Loop-de-Loop Mambo.

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1: Wir picken uns diesen Monat mal rund 30 der wohl bekanntesten Latin-Hits wieder mal raus. Und wir fragen uns dabei, warum sind denn die alle nahezu zur selben Zeit Anfang der 40er Jahre erstmals populär geworden? Musikgeschichte jetzt im Latin-Groove mit der Hit-History Halbzeit.

Katharina Valente erzählt uns heute die Geschichte von der kubanischen Stadt Siboney. Als direkte Nachfolgesingle zu ihrem 55er Top-10-Erfolg von The Breeze and I. Und damit schafft sie ja immerhin das Kunststück, als erster deutscher Schlagerstar in den 50ern auch einen US-Billboard-Hit bis in die Top 10 zu bringen. Schon 5 Jahre vor der Lolita mit ihrem Seemann. Und dabei stammt sowohl The Breeze and I als auch unser heutiger Latin Oldie vom kubanischen Komponisten Ernesto Lecuona. Und demnach begeben wir uns auch wieder mit seiner Siboney bereits zurück bis ins Jahr 1929, als sich der Ernesto Lecuona, der Überlieferung nach von Heimweh geplagt, an seinen Stadtteil Siboney in Santiago de Cuba erinnert. Siboney Beach liegt dabei am äußersten Südosten der kubanischen Insel, wo auch der kleine Ort Daiquiri bereits in eigener Cocktaillandschaft seine Handschrift hinterlässt. Also vielleicht trinken wir jetzt zum Einstieg mal einen Daiquiri und begleiten den Ernesto Lecuona auf seiner musikalischen Heimwehreise nach Siboney.

kurz nachdem der Ernesto Lecuona dieses Siboney am Piano verewigt hatte, da greift der kubanische Bandleader Alfredo Burrito mit seinem Siboney Tanzorchester diesen Titel auf und sorgt damit 1931 dann für den ersten überregionalen Erfolg von Siboney, auch bereits in den amerikanischen Billboard Top 20 gelandet. Aber damit ist dann schon mal der wichtigste Popularitätsschritt getan, denn so wird Siboney zumindest als One-Hit-Wonder auch in den USA bereits bekannt, durch den Alfredo Burrito und seinem Siboney Dancehall Orchestra.

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Für die weitere Erfolgsgeschichte von Siboney, da wandern wir dann schon wie so oft weiter zu so musikalisch prägenden Tantiemenzeiten in den Streitigkeiten zwischen der BMI und der ASCAP, die im Grunde diesen Latin-Boom in Nordamerika damit erst möglich gemacht haben. Wir hatten das ja an dieser Stelle auch schon mehrfach zur Geschichte beigetragen mit Perfidia, mit Amor, mit Brasil oder Tico Tico und Frenesy und der Maria Elena oder den Green Eyes oder eben heute mit The Breeze and I und der Siboney hier mit Latin-Bandleader Xavier Cugat. Und der holt sich diesmal den Bing Crosby mit dazu. Aber als weiteren fast zwangsläufigen Schritt dahinter lässt dieser Latin-Boom in Amerika dann auch zeitversetzt seine Ausläufer bei uns in Deutschland Ende der 40er Jahre. Mit Quanto La Gusta oder La Machina, mit Fred Klingli schon ab 1949. Oder auch ein René Carol singt bei uns in diesem Jahr bereits vom Zuckerhut. Bandleader Horst Wende bringt die Deutschen dann zumindest schon mal musikalisch nach Guatemala oder auch zum Bahio Cacula. Und der Werner Müller landet 1952 mit dem El Cumbachero und wenig später auch mit der Rumba Anna. Ganz genauso wie eben heute zeitgleich auch in Siboney im Jahr 1953. Hier mit Werner Müller.

Der durchschlagende Erfolg von Siboney und The Breeze and I, der färbt dann auch bei der Katharina Valente bei uns in den deutschen Hitparaden weiter ab. Zum Beispiel mit der Fiesta Mexicana, mit Songtiteln auch wie Gaucho oder Granada oder auch ihrem Latin beeinflussten Original von Tippi Tippi Tipso. Zusammen mit Bruder Silvio Francesco, da greifen sich die beiden 1955 auch quasi die Originalversion in Deutschland mit den Aguelos Ojos Verdes. Also den amerikanischen Green Eyes oder auch Begin the Begin, alles zu deutschen Singles. Während natürlich auch Malagueña und Mambo from Chile für die Katharina diese lateinamerikanischen Spuren in Deutschland ganz deutlich hinterlässt. Der Max Greger vertont zeitgleich Musik aus Martinique oder den Kautschuk und zusammen mit Sängerin Ilushida zum Beispiel den Mambo Bayon. Also ganz bestimmt auf beiden Seiten des Atlantiks keine Eintagsfliegen mit den vielen kubanischen und mexikanischen und brasilianischen Songimporten à la Siboney. Die deutsche Tanzschulgeschichte, die hat auch beispielsweise durch diesen Latin-Boom angeschoben, auch mal die Rumba und den Cha-Cha, die Samba und den Jive als eigenständiges Segment mit dazu genommen. Schließlich heißt's ja seit langem schon Standard und Latein. Also lohnt sich's doch auch durchaus zweimal, dass wir uns wenigstens mal eine der wichtigsten Latin-Hits hier mit den westlichen Prägungen zur Originalgeschichte mal wieder vorholen, wie hier jetzt zum Abschluss aus Siboney, jetzt bereits nach der Einführung des sogenannten Welttanzprogramms, damals durch die beiden Tanzlehrer Gerd Hedrich aus Deutschland und Alex Moore in England. Diese beiden sollten uns mit dieser Erfindung des so betitelten Welttanzprogramms damit auch den Zugang zu den lateinamerikanischen Klängen irgendwie so ein bisschen näher gebracht haben, für den Otto Normalverbraucher. Braucher zumindest, hier noch mit Johnny Fortune, bereits 1963, heute zur Siboney.

Garantiert die deutsche Idealbesetzung für dieses heutige 50-50-Pärchen mit Frontsaxophonist Max Greger. Dieser Honka-Klassiker, der ist heute auch ein ganz besonderes Vergnügen für mich. Denn wann immer damals sein Orchester gebucht wurde für die Polydor-Studioaufnahmen, da wusste man eigentlich schon blind, dass der Max mit seinen Mannen einen echten Rock'n'Roll-Sound am allerbesten transportieren kann. Denn er gehört mit seinen 50s-Aufnahmen damals ganz bestimmt mit zum musikalisch Besten, was man im Nachkriegsdeutschland zu hören bekommen hat. Und auch gerade dieses Hutzmon, das lässt sich mit der britischen Nummer 1 Vorlage vom englischen Fernsehmoderator und Musikmogul Jack Good mit seiner Lord Rockinghams X1 auch ganz besonders markant dann gegenüberstellen. Diesmal also ganz ohne Text, also auch mal keine automatische Zuverdienstmöglichkeit am Originalverkauf von diesem britischen Original hier im Soundvergleich. Hutzmon mit Lord Rockingham X1.

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Accounts und ihrem Dick. Da sammeln wir auch mal wieder zuerst eine wortlose Hit-B-Seite, damals vom Harlem Nocturne im Jahr 1960. Der Saxophonist Harry Haller, der kommt noch im Verlauf auch mit weiteren Remakes von Uralt-Oldies hier zum Zug. Auch mit dem Wabash Blues oder dem Little Brown Jug oder auch mit Opus One. Alles an dieser Stelle immer im Instrumentalformat. Also auch damals schon Oldies kupfern, Uroldies getarnt bereits in den Hitparaden im Jahr 1960. Ihre Besetzung ist auch direkt angelehnt bei Johnny and the Hurricanes zur selben Zeit. Die kupfern ja auch mächtig bei den Uralt-Oldies mit Charter, bei Bye Bye Blackbird oder You Are My Sunshine und dem Sheik of Araby. Aber wir schalten mal nochmal um eine wortlose Single weiter im Jahr 1960 hier ins aktuelle Musikgeschehen als Eigenkomposition mit Chug-a-Luck von den Viscounts.

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1: Beinahe, ich sag's euch, wäre mir unsere heutige Fernseherinnerung noch durch die Lappen gegangen. Denn ich weiß ja jetzt nicht, wie es euch bei unserer Jahresstaffel, bei unseren Serienhighlights so geht. Jeder von euch hat wahrscheinlich so seine ganz eigenen Top 10 in der Liste, die einem so als allererstes einfallen. Und wann immer es darum geht, eine recht erinnerungswürdige und spannende Titelmelodie dann zu kriegen. Und da liegen jetzt die Fernsehserien mit einem Pfarrer als Hauptdarsteller vielleicht nicht unbedingt ganz weit vorne in der Liste. Aber wenn wir mit dem Martin Böttcher schon die Erkennungsmelodie von Pater Braun hier mit im Programm haben, mit Heinz Rühmann in der ursprünglichen Hauptrolle, da ist der Weg zum nächsten Fernsehpfarrer doch gar nicht mehr so weit. Auch wenn seine erste Romanvorlage noch weit zurückgeht bis ins Jahr 1948, in die italienische Nachkriegszeit zum Romanautor Giovanni Guareschi. Und auch die Erkennungsmelodie für die ersten 5 Filme, die gehen dann auf das Konto von Komponist Alessandro Goccini. Nur wenn dann der Hauptdarsteller wiederum aus Frankreich kommt, dann sollte aber den eingeweihten Film- und Fernsehkennern dieser Tage auch sofort der Name Fernandel jetzt auf der Zunge liegen. Mit dem Namen Don Camillo schon ab 1952 zum ersten Mal zu sehen, immer im Zusammenspiel mit dem kommunistischen Ortsvorsteher Peppone, und die christlichen Grundwerte, die verteidigt der Don Camillo auch schon zuweilen mal mit den Fäusten. Hier mit dem wohl chronologisch ersten Fernsehpfarrer in einer Hauptrolle.

0: Unlängst habe ich ja auch schon mal versucht, euch unter unserem Slogan Wir denken Radio anders meinen ganz persönlichen Umgang mit den Oldies der 70s und der 80s ein bisschen näher zu bringen. Dass ich mich da ganz persönlich trotz aller vorhandenen Charthits aus diesen Jahren nicht besonders gut aufgestellt fühle, mit Musikmaterial oder gar den notwendigen Musikdaten aus dieser Zeit, um daraus auch ein vernünftiges Jahresprogramm aus den 70s oder gar aus den 80s noch an den Start bringen zu können. Es wäre vielleicht schon mal ein Anfang gemacht, wenn mir da so ein guter Geist vielleicht mal ein Excel-Sheet schicken würde mit 1000 Musikergeburtstagen aus den 70s oder aus den 80s. Dann wäre es aber auch meines Erachtens angeraten, zu jedem dieser Geburtstagsaspiranten mal mindestens ein oder zwei Singles mehr im Bestand zu haben, als immer nur die gleichen Hitparaden-Songs wieder hören zu können. Das heißt, ohne die relevanten Musikdaten, da lässt sich so ein Tageskonzept für mich persönlich mal nicht umsetzen. Diese redaktionelle Basisvorarbeit, die ist meines Erachtens aber der erste Grundstock für ein wirklich gutes 70er-Jahre-Programm für Fans. Und so will ich das Zepter für diese Musikjahrzehnte gerne an euch auch weitergeben, damit wir auch gemeinsam mal neue Musikgeschichten kennenlernen, hier beim Hit History Tageskalender.
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0: Herzlich willkommen inzwischen auch schon ein zweites Mal zu unserem kleinen Italo-Takt-Experiment, das ich neben all den persönlichen Musik- und Urlaubsmomenten dort am Strandcafé an der Adria bei Maurizio und Sonja, den Kaffeebetreibern dort erleben durfte. Und so lädt euch der Axel Lindner auch heute nochmal ein zu einer Runde 50s Record Hop Italo-Abend versus Rock'n'Roll in Italy am Strandcafé. Immer noch angelandet Anfang der 80er Jahre. Also auch immer noch für mich ohne Führerschein und somit auch immer noch unterwegs am Campingplatz mit meinen Eltern, denn die sind gefahren. Nur die waren eben in diesen Tagen schon einen Tick zu alt, um damals die Original-Rock'n'Roll-Zeit wirklich in vollen Zügen auch zu genießen. Denn mein Vater war Baujahr 1927 und schon längst kein Teenager mehr, als in Italien und vor allem auch in Deutschland die Rock'n'Roll-Halbstarkenzeit auch losgegangen war. Aber dennoch war da der Haley-Sound, vor allem für meine etwas jüngere Mutter, das ultimative Musikgefühl. Und das war nun im Vergleich zu den ersten Nachkriegsjahren was wirklich elektrisierend Neues. Und so gab es auf unserer einzigen damaligen Tonbandspule sowohl Rock Around the Clock als auch That's Amore zu hören. Also wenigstens schon mal hier mit Wanner Iba nach Italien transferiert. Basta und poco di musica, ein bisschen Musik, wieder in Rock'n'Roll-Zeiten in Italien.

Wir starten auch heute wieder mit den erst recht geradlinigen Rhythmen bei iCampioni. Natürlich auch wieder am Campingplatz mit einer weiteren Italo-Musikkassette und damit dann auch wieder zu einer weiteren Willkommensparty bei Maurizio und Sonja und all ihren Freunden. Und da waren nun auch schon alle die unterschiedlichen Generationen schon vertreten, von den Kindern im Vorschulalter bis zu den eigenen Eltern, die die italienische Rock'n'Roll-Zeit dort auch live miterleben konnten. Und ganz ähnlich wie auch bei meinen Eltern, da war dieses Thema Rock'n'Roll oder gar schon Twist eher schon im Hintergrund gelandet aufgrund des Alters, denn sie fühlten sich wesentlich wohler, wenn dann noch die letzten Swing-Ausläufer zu hören waren, hier mit Natalino Otto, denn den kannten gerade die Nachkriegsitaliener garantiert auch alle, noch lange bevor sie dann später einen Solo Adriano auf die Bildfläche führen, hier zur Begrüßung in der 50s Frühzeit mit Buonasera, Advocato.

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1: Wir gehen mal für so einen ganz kurzen Moment lang noch weit, weit zurück in die Vergangenheit mit Ernesto Biono ins noch swingbetonte Italien Ende der 40er Jahre, als die Bassisten noch zum Swing- und Balboa-Tanzen eingeladen hatten, als aber auch auf der anderen Seite der Rock'n'Roll-Fan Maurizio auch schon zurückversetzt sich gefühlt hat in die musikalischen Erinnerungen auch seiner Eltern. Und er konnte da als typischer Rock'n'Roller eigentlich auch noch recht wenig damit anfangen, aber er kannte eben auch schon allerbestens den Modetanz Madison, hier nun gut 10 Jahre später zum gerade Gehörten. Und der war nun auch bei uns, beim 50s Record Hop, zuweilen dann und wann mal ein beliebter Line Dance geworden, den man bei so manchem Tanzabend da mal kurz einstreuen konnte, mit einem ganz eigenen typischen Tanztakt, mit Silvano Silvi in Anlehnung bei Ray Bryant oder bei Al Brown zum italienischen Madison Square.
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0: Zeitgleich zum Madison war da auf der Tanzfläche am Strandcafé immer generell die Hölle los, wenn dann mit gehörigem Afterbeat dann zum Einzeltanz Twist auch eingeladen wird. Hier nun auch schon zum wiederholten Mal am Beispiel mit Tintarella di Luna, mit Cosimo Ghilè.
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italienischer Twist-Rhythmus mit einem typischen 8-Achtel-Piano unterlegt, bevor dann im Mittelteil ein deutlicher Taktwechsel stattfindet zum 4-Viertel-Swing-Rhythmus direkt eingeflochten. Und man fühlt sich also irgendwie mittendrin zwischen Frank Sinatra und Chubby Checker, will ich mal sagen. Und auch die Bella von Giorgio Gaber lässt sich auch mit Chor, mit ganz ähnlichem Mischtakt auch erleben. So ganz genau an dieser Nahtstelle zwischen dem geradlinigen Walking-Beat-Mittelteil und ansonsten mit dem chorbetonten Afterbeat. Vielleicht achtet ihr einfach mal drauf, in dieser Zeit oft so ganz typisch mit diesen Taktwechseln, mit einem Teil geradlinig betontem Viervierteltakt und dem anderen Teil Afterbeat-Betonung mit Giorgio Gaber und seiner Bella.

Una donna kommt, eine Frau wie du, mit Robbie Ferrante, hier nur wenig später, nun aber auch doch deutlich mit Taktwechselspiel, auch wenn wir das Ganze oftmals so in Bausch und Bogen gerne Rock'n'Roll betiteln wollen. Dort am italienischen Strandcafé, da konnte ich zum ersten Mal so richtig klar und deutlich auch nachempfinden, wie unterschiedlich es damals auf den Tanzflächen auch so zugegangen war. Denn es war eben sowohl noch die Nachkriegs-Swing-Generation im Publikum vertreten, als auch die puren Rock'n'Roller oder hier am Beispiel von Maurizio auch schon mit starker Tendenz zu den 60s-Tanzrhythmen, weil eben auch alle im Urlaub in Feierlaune gewesen waren und sie wollten alle Generationen miteinander mit einem Tanzeinsatz auch gerne begehen. Und dabei brauchte man eigentlich nur ein bisschen genauer hinzuschauen und man war damit mit jeder eigenständigen Rhythmik in diesen Tagen bei einem anderen Publikumstanz angelangt auf der Tanzfläche. Nicht so, wie man das bis dato bei unseren allwöchentlichen 50s Record Hop Abenden da gekannt hatte. Denn dort gab's als Einzeltanz bestenfalls mal ein paar Rockabilly Cats beim Jumpen und ansonsten gab's nur Rock'n'Roll Paartänzer. Also hier ein Ricky Sana, der war mit seinem ganz stark akzentuierten Afterbeat auch eine rein italienische Einsatzprobe fürs Publikum. Dabei sehe ich immer noch den Maurizio mit seinen Freunden dazu auch immer noch twisten mit La Camicia Blu.

Guidone erzählt uns hier von seiner Cochinella im Jahr 1959. Und dabei weiß ich ja jetzt nicht, ob ihr da draußen auch schon mit diesen zuweilen recht eng zusammenliegenden Taktnuancen auch wenigstens euch so ein bisschen einfühlen könnt in all das, was mich damals noch vor meinem ersten eigenen DJ-Abend so umgetrieben hat, um einfach mal zu begreifen, wie all diese unterschiedlichen Rhythmen auf der Tanzfläche dann ihren Ausdruck finden. Und gerade auch dabei waren diese alljährlichen Willkommenspartys für mich so ein ganz hervorragender Gradmesser, wenn es mal nur darum geht, so einen Paartanz Rock'n'Roll und den Einzeltanz Twist besser voneinander unterscheiden zu können. Denn beide Tanzwelten, die sind am Ende nicht immer nur so homogen miteinander kombinierbar. Genauso wenig, wie man vielleicht heute ein Telefon noch an der Wand hängen kennt und das Ganze mit unserer heutigen Handykultur vielleicht in Einklang bringen möchte. Denn hier bringen uns Corrado El 93 einen Song über ein Thema, das es heutzutage definitiv schon gar nicht mehr gibt. Ein blockiertes Münztelefon, bei dem man damals in Italien noch immer die sogenannten Gettonis einwerfen musste, um dann die Telefonnummer über eine Wählscheibe einzugeben, damit ein Telefonvermittler dann auch durchstellt. In Italien war das noch so. Aber unser Urlaub wurde dadurch eigentlich nur aufgewertet, weil wir wussten, unser Telefon, damals schon Anfang der 80er Jahre, das war sowas von meilenweit vorne dran. Hier mit Corrado El 93.

Ob Trotter, Cavallino, der langsame Pferdetrott mit einem der frühen italienischen Nachkriegshelden Natalino Otto, so genau an der Nahtstelle ins Rock'n'Roll-Zeitalter und auch hier noch ein kleines Stück früher am Start mit einer Boccuccia di Rosa mit Natalino Otto.

Enrico Gentile, noch einen kurzen Moment lang im Pre-Rock'n'Roll-Zeitalter mit Che Musetto, für die Paartänzer durchaus bestens verwendbar. Als der Maurizio aber nicht schlecht gestaunt hat, wie sich seine eigenen Eltern damit über die Tanzflächen bewegen wollten. Und all das konnten wir gemeinsam durchleben bei der Willkommensparty am Strandcafé, weil sich dort eben auch die unterschiedlichen Generationen jetzt schon eingefunden haben, die wir mit der heutigen Brille oft zu voreilig in die Swing- und die Rock'n'Roll-Schublade irgendwie wegdrücken wollen. Denn wenn der Maurizio auch weit mehr fasziniert war von den Twist-Aufnahmen Anfang der 60s, er fand's aber ein ums andere Mal immer wieder recht umsatzfördernd, wenn sich da auch solche Walking-Beat-Rhythmen dazwischen schleichen, um eben auch die Generation der Eltern ans Lokal zu binden. Hier nochmal mit der Si Si Marie mit I Campioni.

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1: Doch noch ein versöhnlicher Twist aus Klang für den Maurizio mit Gigio im Jahr 1960. Nun auch wieder mit deutlichem Afterbeat und einem nach vorne gesetzten Saxophonisten zum dahinterliegenden Orchester. Aber eben mit solchen Taktexperimenten, da wollen wir uns dann ab morgen nach Italien auf die Tanzflächen begeben. Dann aber nun konsequenterweise im 21. Jahrhundert gelandet, bei dem nun schon seit 2001 immer eine volle Woche lang der Küstenort Senegalia für die Rock'n'Roll-Tanzwelt im 21. Jahrhundert quasi reserviert scheint. Denn dort treffen sich jedes Jahr mehrere Zehntausende an Fans zum Strandurlaub mit Dutzenden von aktuellen Tanzbands. Fast rund um die Uhr für eine vollkommen ausgelassene Urlaubswoche, die uns dann ab morgen hier die Brücke schlagen wird zu all dem, was wir hier schon in den letzten Tagen und Wochen auch erleben durften. Aber ab morgen sind wir dann bei Rock'n'Roll in Italy tatsächlich im 21. Jahrhundert musikalisch auch gelandet. Und ich freue mich eigentlich schon jetzt auf all eure Aha-Erlebnisse von all denen, die mit dieser Senegalia-Woche bisher noch nichts anzufangen wissen. Aber natürlich freue ich mich auch auf jeden Zuhörer, der dann mit unserer Musikauswahl auch dort vor Ort auch schon so manche durchtanzte Nacht verbracht hat, um sich dann tags darauf am Strand erstmal ordentlich auszuschlafen. Also, wir hören uns in jedem Fall morgen um dieselbe Zeit wie immer in der Rock'n'Roll-Neuzeit in Italien.

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2: Seid wie immer ganz herzlich willkommen, Musikgeschichten Interessierte. Unsere Hit History Halbzeit, die setzt ihren Jahresturnus jetzt auch in den 60s weiter fort. Wie immer auch an jedem Tag mit unseren Originalversionen berühmter Hits, mit einem kleinen Ausflug zu Beat in Europa und selbstverständlich auch wieder mindestens mit einem weiteren Beispiel aus der Kategorie Beat Goes Rhythm and Blues. Und wenn ihr euch jetzt erstmal vielleicht fragt, warum macht der Lindner das tatsächlich über 3 Jahrzehnte Staffeln hier wirklich an jedem Tag des Jahres, dann ist die Antwort darauf für mich zumindest absolut klar. Denn früher, da hatten wir in Radiozeiten im 20. Jahrhundert immer viel zu wenig Zeit für Oldie-Musik. Die wurde uns eigentlich permanent rationiert. Und genau dieser musikalische Mangel, der muss jetzt ein Ende haben. Wenn es da früher eben mal noch vielleicht 1 oder 2 Oldie-Sendungen pro Woche geben durfte, so soll es jetzt einfach in der Neuzeit wirklich an jedem Tag spannend und hoffentlich interessant sein, hier mit unserer Hit History Halbzeit.
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Wir machen heute mit Bobby Rydell Halt bei den Wildwood Days in den Top 20 im Mai 1963. Und dabei liefern die beiden Cameo Parkway Labelbosse Dave Apple und Cal Mann diese Songidee kurz vorher noch an die Labelkollegen der Dovells mit ihrem Leadsänger Len Berry. Deren Original kommt dann nur als B-Seite vom Dovells Hit You Can't Sit Down im selben Jahr in die Läden. Und so bemerken aber Cal Mann und Dave Apple um die ausgezeichneten Erfolgschancen. Und so wird aus der ursprünglichen B-Seite der Wildwood Days auch der Hit für den Bobby Rydell. Hier das Original mit den Dovells.

0: Wir greifen uns natürlich auch heute wieder so ein kleines Stück an britischer Beat-Geschichte wieder mal raus mit Chris Farlow zu den Itty Bitty Pieces im Jahr 1964. Und auch diesmal gibt's vor dem schwarzen US-Original noch eine zweite britische Single-Variante von den Rockin' Berries aus Birmingham. Wenn sich die britischen Beatbands gerade auch im englischen Norden noch viel mehr als Rhythm and Blues Band auf den Northern Soul-Bühnen auch zeigen wollen mit den Itty Bitty Pieces.
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die Itty-Bitty-Pieces gibt's natürlich selbstredend auf der Insel auch kurz zuvor schon mit dem schwarzen Original mit James Ray überall zu kaufen. Und von diesem James Ray, da adaptieren übrigens dann auch zur selben Zeit der Freddy and the Dreamers ihren Hit If You Gotta Make a Fool of Somebody oder auch noch gut 25 Jahre später der George Harrison sein Got to Set My Mind on You. Also allein schon an dieser Spannbreite dieser Erfolge, da kann man den Stellenwert von diesem James Ray auf der Insel schon ganz gut einschätzen, wenn er bei uns vollkommen unbekannt geblieben war mit seinen Itty Bitty Pieces.

0: Van Morrison begrüßt uns heute zu einer nächsten 60s Song Story im Namen von Komponist Bob Dylan zu It's All Over Now, Baby Blue. Ursprünglich nehmen die Nordiren diesen Songtitel bereits 1965 auf für ihr Album Them Again. Danach veröffentlicht die niederländische Decca eine erste Single davon im April 67 und wieder 6 Jahre später, da landet der Song dann auf einer rein deutschen Decca Single im Jahr 73. Ausschließlich in Deutschland auf Rang 13 und damit schafft's der Van Morrison aus Belfast zum wiederholten Mal, dass der eigentliche Meister dieser Textzeilen zwar in diesem Fall recht verspätet, aber dennoch in die Hitparaden kommt und wie fast selbstverständlich eben von jemand anders dort abgehängt wird. Eigentlich veröffentlicht der Bob Dylan dieses Werk bereits im März 65 auf seinem Album Bringing It All Back Home. Bei den Interpretationsversuchen von der Baby Blue, da steht zum einen der Singer-Songwriter David Blue aus der Greenwich Village Folkgemeinde ganz hoch im Kurs oder vielleicht auch seine damalige Partnerin Joan Baez. Immerhin hatte der Bob im zurückliegenden Album It Ain't Me auch schon in Beziehung gebracht, damals mit ihrer Vorgängerin, mit der Susie Rotolo, und damit deren Beziehung beendet. Und so liegt's vielleicht auch nahe, dass dieses It's All Over Now, Baby Blue vielleicht auch diesmal wieder mit dem beziehungsscheuen Bob Dylan zu tun haben könnte. Aber es könnte bei Bob Dylan auch ungewöhnlicherweise durchaus nicht nur um die Trennung der Beziehung, sondern auch um die Trennung von der Folk-Akustik-Vergangenheit gehen. Und so hinterlässt uns der Literatur-Nobelpreisträger auch diesmal wieder viele Möglichkeiten der Deutung. Allein nur bei diesem einen Titel, It's All Over Now, Baby Blue, von und mit Bob Dylan.
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Auch im Country-Lager finden die Kompositionen von Bob Dylan zeitgleich ihre Abnehmer, hier mit Leroy van Dijk. Aber auch im Beat-Lager, da schließen sich im selben Jahr 1965 auch noch die Devons mit an. Also wie gewohnt auch ein recht breites Soundspektrum, mit dem die Kollegen von Bob Dylan mit seinen Songideen auch gerne umgehen, wohl wissend, dass der Meister selbst mit seinen rohen und recht unverstärkten Folksounds auch kaum Hitparadenchancen bekommt, weil er sie vielleicht auch als Protest damals gar nicht erst haben will. Nicht so aber die Devons im Dylan-Schlepptau. It's all over now, baby blue.

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It's a funny thing. Es ist auch wirklich jedes Mal wieder ein recht lustiges Gefühl, wenn ich mir durch den Wolfgang initiiert immer wieder mal so eine lange zugeklappte Tür bei meinem 60s-Albumschrank auch gerne mal wieder aufmache und da drin auch noch ein bisschen blättern möchte, was ich denn als Album des Tages dort noch alles versteckt haben könnte. Denn damals habe ich mir häufig diese 33er nur dazu benutzt, die Singles eines Interpreten auf möglichst rationelle Art und Weise irgendwie einzugemeinden. Nur jetzt, da dürfen all diese Alben mit ihren LP-Tracks auch nochmal gesondert unter die Nadel kommen. So eben auch heute der Crispin St. Peters mit seinem Album Follow Me. Wir folgen ihm also jetzt ins Jahr 1966 und wir lassen dabei auch ganz gezielt mal seine drei Hitsingles auf diesem Album mal links liegen. Den Pied Piper, You Were On My Mind und But It's True. Denn wir wollen uns diesmal viel lieber ganz buchstäblich fesseln lassen vom Album Follow Me mit That Little Jane.

Without You, ohne die insgesamt 10 Eigenkompositionen auf diesem Album, da wäre der wohl wichtigste Teil dieser Platte gar nicht existent, auch wenn gerade seine beiden Mega-Hits ausgerechnet Fremdübernahmen sind. Nur als Komponist, da rückt der Chris Benson Peters dann mit seiner Gitarre auch ins Rampenlicht, wenn wir ihn auf seinem Debütwerk noch ein bisschen weiter begleiten wollen, hier mit der Chili Honey von und mit Chris Benson Peters.

Dann gibt's aber zum Abschluss von dieser Crispin St. Peters LP auch noch eine fast gleichlaufende US-amerikanische Ausgabe davon, dann unter dem Albumtitel von Pied Piper. Der hinterlässt dann auch in diesem Moment seine Debütsingle, die heißt At This Moment, von und mit unserem Songlieferanten Crispin St. Peters.

Und kinky, ein bisschen verrückt muss man da schon sein, im ganz buchstäblichen Sinn, wenn wir tatsächlich an jedem Tag des Jahres immer wieder an dieser Stelle zwei wortlose Singles wieder ausgraben aus den 60s, diesmal auch direkt aus Swinging London im Jahr 1965 überliefert, mit Bandleader Ray McVay mit typischem Modbeat. Und wir bleiben auch nochmal in ganz ähnlich fulminantem Sound im Jahr 1965, dann mit seiner Revenge, der Rache, vom Ray McVay Sound.

Unser nächster Geburtstagsglücksbringer, der wird hier 1967 überbracht von der Mojo Mama mit Don Warner aus Birmingham in Alabama. Dort geboren heute am 25. Juni 1943 als der Don Wilson Warner, der dann hier mit der anderen Seite der Single auch wieder für alle Zeiten sich verdient macht bei den Northern Soul Top 500 mit seinem Tanzflächenfüller vom Tear-Stained Face von und mit Don Warner. 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

More Power to ya. Mehr Kraft gibt unser Jubilar hier 1969, aber dann vor allem bei seinen Live-Auftritten. Und so hat's auch diesmal nicht zum landesweiten Hit gereicht, aber zum Geburtstagsständchen doch allemal mit einem abschließenden Handshaken nochmal für die Northern Soul-Fraktion im Namen von Don Warner.

wenn wir heute am 25. Juni ins Geburtsjahr 1935 reisen, mit Eddie Lee Floyd nach Montgomery, Alabama, zu einem wahren Motto-Song, Set My Soul on Fire. Denn damit beginnt eine Solo-Karriere hier im Jahr 1962, die uns dann für die nächsten Minuten auch einen der prägendsten Southern Soul-Giganten vorstellt, für die kommenden gut 10 Jahre in Memphis, Tennessee. Und dabei kommt er auch schon früh nach Detroit, aber übergesiedelt und gründet dort zusammen mit Sir Mac Rice und mit Wilson Pickett, damals schon 1955, erstmal die Falcons. Aber erst 4 Jahre später, da verhilft ihm der Lupine-Label-Boss Robert West dann zu ihrem ersten überregionalen Top-Hit mit einem Pop-Rang 17 und einem schwarzen Treppchenplatz für Eddie Floyd bei den Falcons mit So Fine.

Mit dem Fine, Fine Girl, da verabschieden sich sowohl der Wilson Pickett als auch unser Jubilar damit von den Falcons. Und der Eddie Floyd liefert dann noch zuerst für seinen Bandkollegen Wilson Pickett die ersten Hits ab. Mit einer damals wichtigen Telefonnummer vom Südstaaten Soul Mecca in Memphis, Tennessee bei Jim Stewart und Estelle Axton für Stax. Daher gibt's auch schon hausintern drei unterschiedliche Varianten mit Otis Redding, mit den Elgins und mit Eddie Floyd himself und der Hit-Version jetzt mit Wilson Pickett. Zur Telefonnummer schlechthin 634-5789.

auch gleich der direkte Komponisten-Nachfolger 99 and a Half Won't Do. Der ist dann am Ende doch eine 100%ige Hitquote, auch erneut für den Wilson Pickett im Jahr 1966 komponiert. Aber auch wenn unser Jubilar inzwischen auch schon mit seinem namensgebenden Album Knock on Wood eine eigene schwarze Nummer 1 an den Start bringt, da schreibt er trotzdem bei Jim Stewart und Estelle Axton munter weiter für seinen Labelkollegen, hier für den Otis Redding, der damit auf der anderen Seite des Atlantiks bei der frisch gegründeten Otis Redding Appreciation Society seinem Fanclub auch schon gefunden hat. Quasi das Südstaaten-Pendant zum Fanclub der dortigen Motown Appreciation Society mit Don't Mess with Cupid aus der Feder von Eddie Floyd.

Die Northern Soulies picken sich dann auf der Insel im selben Jahr auch noch den Anti-Vietnam-Song Marching Off to War für ihren Tanzflächeneinsatz gerne noch mit raus. Genauso komponiert unser Jubilar aber auch jetzt für den Grover Mitchell im selben Jahr 1966 auch noch sein Take Your Time and Love Me.

Wenn schon Northern Soul, dann aber auch mit den entsprechenden Inselreaktionen. Hier zuerst mit Oliver Bone and the Sounds Maximum aus Southampton, mit der ersten britischen Inlandkopie von Knock on Wood, mit der Londoner Single-Variante im britischen Modclub Flamingo, mit Georgie Fame and the Blue Flames. Eddie Floyd liefert die Originalvorlage von Knock on Wood.

Auch hier gleich noch das britische Piratensender-Pendant mit Johnny Carr und Things Get Better, bevor wir dann mit unserem Jubilar im selben Jahr auch wieder in eigenem Namen fortsetzen in den US-Hitparaden mit On a Saturday Night von und mit Eddie Floyd.

Die Northern Soulies auf der Insel picken sich dann schon fast wie gewohnt hier auch eine Bubbling Under Komposition nochmal raus vom Big Bird, ebenfalls für die englischen Tanzflächen, bevor wir uns dann in seinem Namen auch nochmal mit William Bell und Mavis Staples zum Ende der 60er Jahre auch wiederfinden mit ihrer Love's Sweet Sensation im Namen von Komponist Eddie Floyd.

0: 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Wir gehen auch nochmal auf die Insel mit Paul da Vinci und seiner Band 1984 in die buchstäblich schöne neue Welt von Buchautor Aldous Huxley, der natürlich den Bandnamen hier stiftet, auch schon im Jahr 1969. Der Roman entsteht ursprünglich aber schon 1932 und der beschreibt da eine Gesellschaft von 2540 nach Christus. Ein komplett neues Weltbild mit einem weltumspannenden Land und einer Einteilung der Menschen in starre Kasten oder Klassen. Es gibt dort dann bei 1984 keine Krankheiten mehr. Statt einer Religion, da verehrt man im Roman den Autobauer Henry Ford als die sogenannte Ford-Schaft. Aber bevor wir es dann mit der Floyd-Schaft jetzt zu Ende gehen lassen, da verlassen wir unseren Jubilar jetzt noch 1974 mit einem letzten eigenen Chart-Hit an der Soul Street im Namen von Eddie Floyd.
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Heute gehen wir in unsere Elvis-Ecke zwar nicht gerade 10.000 Jahre in die Vergangenheit zurück, sondern nur mal rund 50 von hier im Jahr 1971 bei Elvis und zurück bis ins Jahr 1924 mit seiner Urinitialzündung. Denn der Elvis lässt sich bei dieser Eigenkomposition auch schon mal deutlich leiten von einem alten Country-Gospel-Klassiker von Fiddlin' John Carson. Bei ihm heißt diese Melodie dann aber When Abraham and Isaac Rushed That Can, mit der Ein-Mann-Aufnahme vom fiddelspielenden Sänger zum Vergleich mit Elvis von und mit Fiddlin' John Carson.

für unsere heutige 70s Song Story. Da machen wir jetzt einen Abstecher in Philadelphia beim Renommierkomponisten-Duo Kenny Gamble und Leon Hoff. Für die beiden hatten wir ja im R&B Countdown hier schon eine eigene 2,5 Stunden Sendung im Programm, um dort mal nur ihre 60s Hits vor allem unter die Lupe zu nehmen. Aber jetzt gehen wir mit den beiden in den September 1972 für eine US-platzierte 3, einen britischen Platz 9 und dann rund 17 Jahre später mit der Band Simply Red doch noch zu einer US-Nummer 1. Und auch in England und in Deutschland kennt man seither dieses If You Don't Know Me By Now ganz bestimmt besonders gut. Wenn du mich jetzt noch nicht kennst, dann wirst du mich nie mehr kennenlernen, so heißt hier. Nach dem, was wir alle schon gemeinsam durchgemacht haben, ein Mann kommt nachts etwas zu spät nach Hause und beschwört so seine Frau, die ihm halt bitte Vertrauen schenken sollte, dass da nichts passiert ist. I ain't gonna do nothing to upset you. Ich würde doch nie etwas tun, das dich verärgert, was unseren häuslichen Frieden hier aus den Fugen bringt. Also vertrauen wir jetzt dem Harold Melvin und seinen Blue Notes bei diesem Philly Soul Klassiker. If you don't know me by now.

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1: Mit unserem heutigen durch und durch britischen Krimi-Helden, da wären wir in den Jahren 1954 und 55 schon zum ersten Mal im Fernsehen erfolgreich auf Suche gewesen. Damals mit den ersten 39 Episoden aus den Romanvorlagen von Sir Arthur Conan Doyle, der seinen Privatdetektiv Sherlock Holmes bereits 1887 erfindet und damit zum Leben erweckt mit seinem ersten Roman. Aber in den folgenden gut 100 Jahren, da erfährt dieser Meisterdetektiv mehr als 25.000 weitere Adaptionen. Also wir picken uns heute mal eine insgesamt sechsteilige WDR-Produktion raus aus dem Jahr 1967 mit Erich Schellow in der titelgebenden Hauptrolle als der Sherlock Holmes und Paul Roth als seinen Helfer Dr. Watson und natürlich bei uns in allererster Linie auch mit der Erkennungsmelodie von Orchesterleiter Rolf Alexander Wilhelm, der uns zuvor auch schon die Titelmelodien vom Dreiteiler 0815 oder es muss nicht immer Kaviar sein, auch schon zur Seite stand, bis hin zur Zusammenarbeit mit Loriot bei Oedipus oder bei Papa Ante Portas. Ausgestrahlt, da werden die 60-Minuten-Teile von Sherlock Holmes dann immer sonntags ab dem Oktober 1967 bis in den März 68 in der ARD. Immer mit dieser Erkennungssequenz von Rolf Alexander Wilhelm mit dem Sechsteiler von Sherlock Holmes.

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2: Der Axel Lindner begrüßt euch wie angestammt auch heute wieder zu einer nächsten 70s Hit Halbzeit mit unserem Jahresdurchlauf der Originalversionen berühmter Hits und in der zweiten Viertelstunde natürlich auch wieder mit einem weiteren deutsch-englischen 50-50 Pärchen am Start. Diesmal aber in der kommenden halben Stunde mit Hits und Geschichten nur aus dem Jahr 1979, zu dem wir euch jetzt auch gleich mitnehmen wollen zu einer ersten Hit-Einstimmung. Und genau nach diesem Muster laufen wir auch durch die 50s und die 60s hier weiter durch die Jahrzehnte, weil es wirklich so viele Songbeispiele mit Originalgeschichten gibt, dass wir hier damit in Summe ganz locker hier jeden Tag neu bestückt antreten dürfen, durchs komplette Jahr zu reisen mit unseren kurzen Musikausflügen zur Hit History Halbzeit.
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Komm und spiel mit mir, heißt's als nächstes bei unseren 50-50-Pärchen aus den 70s mit der blonden Sif Inger aus Schweden. Aber natürlich kommt auch diesmal wieder ein weit erfolgreicheres Hit-Original als Vorbild mit einem Songtitel, der auch so ein bisschen immer mitschwingt für diese komplette Jahresstaffel. Denn so ein trojanisches Pferd, das ist ja nun sowas wie eine feindliche Übernahme im Verborgenen. Dort wurden ja im alten Griechenland die Soldaten im Bauch eines hölzernen Pferdes versteckt, um nachts in die Stadt Troja zu gelangen und damit dann mit diesem Trojaner irgendwie den Krieg zu gewinnen. Nur diesmal geht's natürlich bei diesem Schlager-Trojaner nicht um den vordergründigen Erfolg der Sif Inger, sondern die spielt ihrem Texter Christian Hellburg die Mitverdiensthandjemen quasi über diesen Schlager-Trojaner einfach zu. Denn wenn sich auch immer wieder viele Hörer denken, was ist das eigentlich für ein Spiel mit diesen vielen Hunderten an deutsch vertexteten internationalen Hits? Das ist ein Trojaner, der bedient sich fast 40 Jahre lang am ständigen Erfolgsumsatz der so gewonnenen 25% der Original-Tantiemen, hier auch bei Louvre und ihrem Trojan Horse.

Wir gehen heute mit unserem Originalhit-Vergleich zum Einstieg mit den Specials auf die Insel ins Jahr 1979 in die Top 10 mit ihrer Message to You, Rudy. Und der Rudy ist dabei nicht etwa die Kurzform vom Rudolf, sondern die Rudys. Das ist im jamaikanischen Sprachgebrauch das Synonym für die westafrikanischen Einwanderer nach England. Und daher liegt es auch nahe, dass sich auch gerade die Interracial Gruppe von den Specials sowas zum Thema macht. Und dabei spielt der Posaunist Rico Rodriguez sowohl hier bei den Specials seine Trombone und auch schon 12 Jahre zuvor beim jamaikanischen Original von Komponist und Sänger Dandy Livingston schon im Jahr 1967. Später kupfern den Song zum Beispiel auch noch die Amy Winehouse oder Madness und viele, viele mehr. Aber in jedem Fall klingt's bei den sogenannten Rudies dann auch ganz generell immer so ein deutliches Stück nach Ska und nach Rocksteady, bald nach Reggae, auf alle Fälle mit diesem Original als Untergrund, mit Dandy Livingston im Jahr 1967 und seinem Rudy, A Message to You.

Bring mich nicht um, denn ich habe das System hinter der Adaptionsfabrik im deutschen Schlagergeschäft erkannt. Auch wenn es hier für den Stefan Hallberg in eigenem Namen nie zum Hit reichen wird. Aber die obligatorischen 25% der Elo-Tantiemen vom zeitgleichen deutschen Top-10-Hit von Jeff Lynne, die sind bereits gesichert. Aber auch immer der wieder erfolgreiche Kunstgriff, den der Stefan Hallberg hier mit seiner eigenkomponierten B-Seite noch hinterherlegt. Das hatte schon ein gutes Jahrzehnt vorher auch schon der Ralf Maria Siegel in einem Spiegel-Interview betont. Mit dem Ausspruch, ich kenne Villen, die nur mit solchen B-Seiten finanziert wurden, die zur eigentlichen Kaufentscheidung der Single aber kaum beigetragen hatten, weil damit eben nicht nur die 50% der A-Seite, sondern eben die 100% des gleichwertigen Tantiemenanteils der B-Seite noch obendrauf kommen. Mit dem vielsagenden Songtitel diesmal Zu viel Liebe. Nur nach dem identischen Muster, da hören wir von Stefan Hallberg dann auch zum Beispiel noch das Eagles-Cover im Hotel California oder die deutsche Mandy, auch noch mit jeweils selbst komponierten B-Seiten. Die heißt dann hier zum Beispiel Ich hab genug. Aber wir haben deshalb bei unseren täglichen 50-50-Pärchen noch lange nicht genug von diesem Stefan Hallberg und auch noch viel weniger lassen wir uns davon runterziehen, selbst wenn wir damit aber verstanden haben, wie die deutsche Schlagerwelt damals hinter den Kulissen fast 40 lange Jahre so tickt mit Don't Bring Me Down von Elo.

0: das war's auch schon wieder mit unserer Hit-History-Halbzeit aus dem Jahr 1979. Aber gleich morgen gibt's davon natürlich eine nächste Kostprobe und jetzt geht's auch gleich weiter mit dem Teil 2 von unserer Hit-History-Halbzeit.
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Nobody does it better. Keiner macht's heute besser als die Carly Simon hier im Auftrag von ihrer Majestät im 10. James-Bond-Streifen Der Spion, der mich liebte, mit Roger Moore in der Hauptrolle und dieser Titelmelodie auf dem englischen und dem amerikanischen Treppchen gelandet 1977. Aber wir gehen natürlich mit unseren nächsten Geburtstagsminuten erstmal noch deutlich weiter zurück mit der Carly Elizabeth Simon nach New York City am 16. Mai im Geburtsjahr 1945. Und in ihrer Jugend lernt sie von ihrem Vater erstmal klassisches Klavier und von der Mutter Andrea auch die rebellische Art in ihrer Jugend. Denn ihre deutschstämmige Mutter Andrea Heinemann, die ist zu dieser Zeit noch Aktivistin in der amerikanischen Bürgerrechtsbewegung. Und es sollte also nicht verwundern, wenn die junge Carly mit ihren Texten irgendwie nie ein Blatt vor den Mund nimmt, hier auch bereits mit den Vorzügen beider Elternteile erstmal in die Top 10 einrangiert. Aus ihrem Solo-Debütalbum namens Carly Simon im Jahr 1971 mit That's the Way I've Always Heard It.

Wir wollen aber jetzt mit der Carly und ihrer jüngeren Schwester Lucy, wie schon gewohnt bei uns, erstmal ein Frühzeitkapitel in ihrer Karriere aufdecken als die Simon Sisters. Denn die Carly hat bereits 1964 damit den ersten landesweiten Charterfolg mit diesem Winkin', Blinkin' and Not als die Simon Sisters.

No one to talk my troubles to, aus der Feder von Dick Wiseman, von der Folkformation der Journeymen, die auch zeitgleich Anfang der 60er Jahre auch schon bereits den Scott McKenzie bei ihren ersten Schallplattenaufnahmen mit dabei haben. Aber die Lucy verabschiedet sich dann nach insgesamt 3 Alben von diesem Duo der Simon Sisters und ihre Schwester Carly, die bekommt dann 1970 vom Elektra-Gründer Jack Holtzman ein Angebot auf ihr erstes Solo-Album und das dann 3. Album No Secrets. Das macht sie dann mit dieser Nummer 1 unsterblich. You're so vain, du bist so eitel, von und mit Carly Simon.

Die Carly Simon benennt mit You're So Vain, du bist so eitel, natürlich nicht ihren damaligen Ehemann James Taylor und auch genauso wenig den Background-Sänger Mick Jagger von den Rolling Stones. Mit diesem You're So Vain ist nach eigener Aussage der Schauspieler Warren Beatty gemeint. Aber viel interessanter ist dabei auch noch die Frage, was die Carly denn meint mit den Wolken im Café. In der Textzeile Had some dreams, they were clouds in my coffee. Und wenn man dazu auch noch den amerikanischen Standard Kaffee auch mal so zugrunde legen darf, wo man wohl keinesfalls an Koffein abhängig werden kann. Nach eigener Aussage sind diese Clouds in my coffee sowas wie eine Hoffnung oder eine Ahnung, die Wahrheit im Kaffeesatz lesen zu können. Und weil der nun in Amerika bekannterweise so dünn ist, dass man den Tassenboden auch schon frühzeitig erkennen kann, da gilt eben die Eitelkeit im Song nun garantiert eher den Hollywood-Schauspielern, als hier noch gegebenenfalls ihrem Ehemann James Taylor. Zusammen landen die beiden dann 1974 mit dieser Coverversion von Ines und Charlie Fox ihren nächsten Top-10-Hit mit ihrem gemeinsamen Mockingbird.

That's the way I've always heard it should be. Die Komposition von Carly Simon, die färbt natürlich auch schon längst weltweit ab auf ihre Kollegen. Hier 1974 mit der irischen Sängerin Clodagh Rodgers. Aber verabschieden wollen wir uns heute zu ihrem Geburtstag. Aber verabschieden wollen wir uns zu ihrem Geburtstag dann natürlich auch mit der zweiten Hitsingle von Carly Simon aus ihrem gleichnamigen Nachfolgealbum Anticipation, das die Carly ebenfalls noch mit einer nächsten Auszeichnung dann ehrt zum Best Female Pop Act of the Year. Und das war ja nun hier 1972 im ganz buchstäblichen Sinn auch durchaus zu erwarten mit der Nummer 1 von You're So Vain und dieser Anticipation. Und damit danke für unseren kleinen heutigen Streifzug im Namen von Carly Simon.

It must be love. Es muss doch Liebe sein, wenn wir jetzt auch noch kurz zumindest mal durchs erste Hitparadenkapitel mit Labi Siffre ein bisschen durchwandern, Anfang der 70er Jahre. Geboren wird der Claudius Afolabi Siffre heute am 25. Juni 1941 in London mit einer englischen Mutter und einem Vater aus Nigeria mit diesem ersten britischen Top-15-Hit hier im Jahr 1971. Aber wenig später, da legt der Labi Siffre auch mit seinem Hitparaden-Doppelseiter auch gleich nochmal nach. Mit Crying, Laughing, Loving, Lion und Watch Me im Namen von Labi Siffre.

Watch me, wir schauen heute nochmal kurz drauf. Auf La Bisifre bereits zum dritten Mal in den Charts in England, bevor er sich dann zum Ende der 80er Jahre auch gleich nochmal dreimal meldet in den britischen Charts. Aber bevor es uns jetzt hier buchstäblich zu spät werden wird, da liefert er uns aus seinem Debütjahr 1970 noch sein abschließendes Too Late im Namen von La Bisifre.

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1: Nun sind wir also jetzt angekommen, so genau in der Mitte unserer 365-teiligen Song-Story-Runde mit Axel Lindner. Und ich will euch jetzt auch schon mal Danke sagen, dass ihr mit all diesen Radiogedanken, die mit dieser so außergewöhnlichen Sendereihe auch irgendwie einhergehen, auch so einen Moment lang euch mit beschäftigen wollt. Denn auch, dass wir an dieser Stelle auch mal übers Radio an sich ein bisschen plaudern wollen, das ist auch ganz genauso außergewöhnlich wie diese Sendereihe an sich. Nun heißt es für diese Woche mit unserer Kapitelüberschrift Webseiten, Playlisten und eine Programmzeitschrift oder die Fernsehzeitung fürs Radioprogramm. Denn erst wenn ich in die Programmzeitschrift geschaut habe, da weiß ich, was ich heute Abend zumindest im Fernsehen gerne sehen möchte oder entsprechend im Radio auch gerne hören möchte. Und da reicht es mir persönlich, Historianer, nicht aus, wenn ich immer nur die Moderatorenstimme dazu angekündigt bekomme, wer denn diese Sendung denn gerade spricht. Es muss dabei auch gar nicht jetzt und sofort on demand sein, sondern ich wollte damit nur die Entscheidung treffen, ob ich meine Zeit mit diesem Programm verbringen möchte. Aber deshalb soll trotzdem jeder nach seiner Fasson und seinen Vorlieben auf seine Kosten kommen und auch gerne die pure Unterhaltungsstunde ganz nebenbei auch genießen. Nur ich gehöre ganz ehrlich mit meinem Hörverhalten, wie ihr längst wahrscheinlich schon merkt, eindeutig zu der Gruppe, die nur zu gerne wissen möchte, worum sich's in der nächsten Sendung überhaupt dreht. Und genau deshalb wisst ihr auch bei unseren Hit History Song Stories, was euch da jeden Tag erwartet. Drum lasst euch überraschen.
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0: Die Fernsehzeitung fürs Radioprogramm, die kündigt euch für diese Woche unsere täglichen Songgeschichten auch nochmal gerne an. Für diese Woche auch wieder eine weitere Latin-Packung an Klassikern, die meistens so ab 1941 ins Rampenlicht gekommen waren damals. Und so klären wir das heute auf auch bei Frenzy, bei The Breeze and I, bei Jealousy oder Siboney, mit der Geschichte von Malagueña oder mit Besame Mucho. Und zuvor gibt's wieder eine Riege an Originalversionen berühmter Hits, die ihr alle kennt. That'll Be The Day hat eine Präversion mit Buddy Holly zu bieten. Dann haben wir heute gleich zweimal mit dabei. Guy Mitchell im Originalvergleich mit Crazy With Love und Knee Deep In The Blues. Und auch der Richie Valens sponsert uns noch einen Latin-Klassiker zur Songgeschichte von La Bamba. Und so geht's dann auch gleich weiter zu den deutsch-englischen 50-50-Pärchen, zu Papa tanzt Mambo mit Bibi Jones, mit dem Hufschmied Blues alias Blacksmith Blues durch die Evelyn Kühnecke, mit den Honey Twins, mit Max Krieger zu Hutzmoon mit der deutschen Version zum englischen Original gepaart und zu Ralf Paulsen mal wieder mit einem Original als Instrumental im Vergleich. Und warum es natürlich auch gerade die Instrumental-Hits damals mit einem deutschen Text gegeben hatte, damit es dann danach auch gleich wieder weitergehen darf zu Black and White. Ein Achterpaket diese Woche mit der Giselle McKenzie, mit Jack Strickland, mit Jack Caldwell, mit Johnny Burnett oder Patti Page jeweils zum Originalvergleich, bevor wir dann die Transition Years auch schon wieder verlassen und eintauchen in die 60s mit Bobby Rydell auf Originalsuche zu den Wildwood Days, mit der Brooklyn Bridge, The Worst That Could Happen, das Schlimmste, was uns passieren kann, wenn es dazu auch wieder ein Original zu finden gibt. Genauso auch mit Yesterday Has Gone von der Cupid's Inspiration, mit den Monkees und ihren Words, und dazu gibt es dann auch noch die Story von It's All Over Now, Baby Blue mit Them, bevor es dann zu Beat Goes Rhythm and Blues auch wieder ein knappes Zehnerpack gibt mit einer weißen britischen Beat-Single und dazu passend ein schwarzes US-Original mit Chris Farlow, mit Billy Davis, mit Rod Stewart, mit der Spencer Davis Group oder mit Timmy Euro und den Undertakers. Und dann geht's natürlich auch gleich weiter zu Beat in Europa im Namen der Doors, zu Light My Fire, genauso auch der Wichita Lineman auf Französisch und Italienisch, die Mamas and Papas, die Small Faces, die Status Quo, die Swinging Blue Jeans und auch der Wilson Pickett sponsert sein In the Midnight Hour dann in Frankreich und Italien, bevor es dann wie gewohnt abgeht in der letzten halben Stunde mit den Originalversionen berühmter Hits aus den 70s, mit Eric Carmen, Baby, I Need Your Lovin' oder Do You Wanna Dance, mit der Betty Midler, mit Kenny Rogers, mit Michael Johnson, mit Rita Coolidge oder den Specials, auch eine ganz spannende Gegenüberstellung, A Message to Rudy geht natürlich dann auch wieder schwarz ab in England. Aber dafür umso weißer dann wieder zurück bei den deutsch-englischen 50-50-Pärchen in den 70s zum Holiday Girl alias Seaside Shuffle mit Bernd Klüver. Dann haben wir mit dabei den Bernhard Brink, die Claudia Schwarz, den Didi Zill, Video Killed the Radio Star auf Deutsch, oder auch den Roberto Blanco in Las Vegas und natürlich auch immer wieder die Erklärungen, warum es all diese Coverversionen auf Deutsch damals alle geben musste. Das und vieles mehr bei unseren täglichen beiden Stunden, unserem Radioexperiment zum Zuhören übers komplette Jahr hier jeden Tag mit unseren Hit History Songgeschichten.
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0: Am Ende jedes Musikgeschichtentages, da verschwindet immer so ein 365. wieder für ein Jahr in der Versenkung. Weil ja auch morgen schon die nächsten Oldie-Geburtstage und Songgeschichten auf euch warten. Und das heißt, wir bedanken uns jetzt erstmal bei all den tollen Musikern und den Geburtstagserinnerungen. Und ganz besonders sagt unsere komplette Mannschaft natürlich Danke an all unsere Stammhörer, die sich mit uns hier, wann immer es passt, an jedem Tag aufs Neue wieder auf Reise begeben – zu den Musikgeschichten aus alten Tagen, was immer so zu unserem aktuellen Querschnitt an Beiträgen in unser Programm schon gefunden hat. Wer beispielsweise noch mehr aus den 70er oder 80er Jahre hören möchte, der sollte sich auch gerne mit uns auf redaktionelle Suche begeben, um nach weiteren Musikgeschichten ein bisschen zu fahnden, die wir auch nicht vergessen wollten. Nehmt also auch diesen Jahresdurchlauf immer nur so als Momentaufnahme, denn dabei ist eins absolut sicher, morgen gibt es wieder mehr davon, denn zu wenig, das war damals als Oldie-Fan im 20. Jahrhundert. Jetzt feiern wir die Möglichkeiten des Internetradio. Für mehr von unserem Hit History Tageskalender.

Das war's für heute aus unserem Hit History Musikkalender mit Axel Lindner und seinen Gästen. Wenn Musikgeschichte so viel mehr sein kann als nur der einzelne Song.

Hallo und herzlich willkommen zur 26. Ausgabe von TEDs Tanztee. In der folgenden Stunde möchte ich wieder an die Zeiten erinnern, in der die Tanzschulen ihren Schülern einen nachmittäglichen Tanztee anboten und Schlager- und Popmusik der 50er, 60er und frühen 70er Jahre spielen. Die erste halbe Stunde ist dem Tanz gewidmet, nach einem Mittelstück folgenden ruhige Titel, zu denen man eine Tasse Tee trinken kann. Und hier hören wir alles, was wir wollen, auf Erden.

Die Eröffnung machte Ramona mit ihrem größten Hit von 1971, gefolgt von Bill Ramsey mit Maskenbiber Scotland Yard von 1963. Beide Titel erreichten die 8 der deutschen Charts. Ebenfalls die 8, aber 1962, erreichten Katharina und Silvio mit dem Peppermint Twist.

Das war Peter Hinnen aus der Schweiz. 1962 sang er Auf meiner Ranch bin ich König. Wir machen einen Sprung in das Jahr 1970. Der Belgier Adamo besang damals Ein kleines Glück.

Das war Bob Moore mit seinem Orchester. 1964 erreichte er Platz 29 der Charts mit Hoot & Trumpet. In diesem Jahr setzte sich aber schon die Beatmusik durch. Und dazu gehörte die Musik der Troggs. 1966 erreichte sie die zweite Charts mit I Can't Control Myself.

Das war Middle of the Road mit ihrem größten Hit Sacramento Wonderful Town, eine Nummer 1 von 1972. In der Mitte der Sendung möchte ich mit einer kleinen Serie beginnen und die frühen deutschen Nummer 1 Hits spielen. Und den Beginn macht der erste Nummer 1 Hit der deutschen Charts. Die Nummer 1 im November 1950 erreichte die Berlinerin Ursula Mauri mit der Originalversion des Welthits Auf Wiedersehen.

Teemusik begann mit Peter Alexander und seinem Hit von 1970 »Das Wunder bist du«. Es folgt Gitta Lind. 1957 erreichte sie die 4 der Charts mit »Weißer Holunder«.

Tränen in den Augen war ein Hit für den Wuppertaler Wolfgang Sauer, eine Nummer 12 1954. Freddie Quinn war einer der größten Stars der 50er Jahre mit mehreren Nummer 1 Hits, so wie dem folgenden von 1959 Unter fremden Sternen. Oh.

Das waren die Geschwister Farnberger aus München. Die Glocken vom Königssee waren leider kein Hit. Und nun wieder Beat. Ein später Erfolg für die Kings war 1971 der Hit Ape Man.

Die Amerikaner The Letterman besang 1968 All the Grey-Haired Men, leider kein Hit. Ein Jahr später fragte Peter Sarstedt, Where do you go to, my lovely?

Den Abschluss machten heute die Mamas und die Papas mit ihrem größten Hit Monday Monday von 1966. Das war die 26. Ausgabe von Ted's Tanzday. Ich hoffe, Sie schalten auch beim nächsten Mal wieder ein und bis dahin sage ich Tschüss.

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3: Sonnige 28 Grad am Donnerstagabend.
4: Hello everybody, it's Oldie Time.
3: Und damit herzlich willkommen. Wir reisen heute in den Retro-Charts. Musikgeschichte, die man hört, zurück ins Jahr 1974. Die Glamrock-Welle erreicht ihren Höhepunkt. Disco steht in den Startlöchern. Singer-Songwriter prägen das Radio und auf den Konzertbühnen entstehen die ersten großen Stadionhymnen. Es ist ein Jahr voller musikalischer Vielfalt, von ABBA bis Bowie und von Schlager bis Soul. Schön, dass ihr heute Abend wieder eingeschaltet habt. Ich bin aus dem Urlaub zurück. Und der Temperaturunterschied zwischen Kreta und Griechenland in Griechenland und hier der Nordheide und Hamburg betrug gerade mal 4 Grad. Und die war es in Hamburg wärmer als in Heraklion. Herrlich, ich bin totaler Sommermensch. Aber im Moment war es dann doch schon ein bisschen heftig. Heute Temperaturen bei über 30 Grad, auch bei uns hier im Norden. Das ist schon ungewöhnlich. Also viel trinken, Schatten suchen oder vielleicht sogar drinnen bleiben. Oder äußerlich abkühlen, wenn ihr beispielsweise eine Möglichkeit habt, baden zu gehen, macht das gerne. Es gibt tolle Seen, es gibt tolle Pools und Freibäder. Bietet sich doch an, wenn nicht jetzt, wann dann? Apropos, wenn nicht jetzt, wann dann? Auch heute werden wir sehr, sehr pünktlich fertig, denn um 22 Uhr spielt Deutschland heute Abend noch gegen Ecuador das letzte Vorrundengruppenspiel bei der Fußballweltmeisterschaft. Wir starten gleich mit Block 1, mit Glamrock regiert die Charts. Glitzer, große Refrains und jede Menge Energie bestimmen den Sound des Jahres. Wir fangen gleich an mit The Rubettes, Sugar Baby Love, ein Titel, den gar kein Interpret und keine Band haben wollte. Und daraufhin haben die Songwriter Wayne Bricarton und Tony Weddington kurzerhand eine eigene Band zusammengestellt. Es war die Debütsingle der Rubettes und Wahnsinn, dann ging es los. The Rubettes, Sugar Baby Love, danach gibt es The Sweet mit Teenage Rampage und Mood mit Tiger Feet haben wir auch noch für euch. Ein herzliches... Ja,

Innerhalb weniger Monate wurde das ein europaweiter Nummer 1 Hit. The Rubettes in Großbritannien veröffentlicht. Don't think twice. Noch ein Fun Fact dazu, das markante Falsett im Intro, das stammt von Paul da Vinci, der aber nie festes Mitglied der späteren Tourband The Rubettes geworden ist. In Deutschland in den 70ern, in den Charts der 70er ganz weit vorne und natürlich auch im Jahr 1974 in deutschen Singlecharts Nummer 1 vom 15. Juli bis 28. und vom 5. August bis in den September hinein. Diese Single erschien im Januar 1974 und wurde ein Top 10 Hit in Großbritannien. Wir reden von The Sweetest Teenage Rampage. Nummer 1 auch in Deutschland im März und April. Die Sweet gehörten damals zu den erfolgreichsten Glamrock-Bands Europas.

0: Teenage Rampage. Der Song wurde speziell für die begeisterten jugendlichen Fans der Sweet geschrieben. Ein Hit nach dem anderen in den Charts. Für The Sweet. Eine andere Band, die anfangs der 70er Riesenerfolge gefeiert hat, kommen gleich. Wir hören gleich Moose und Tiger Feet. Erschien auch im Januar und wurde eine der meistverkauften britischen Singles überhaupt.
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0: Entschuldigung, bin ich dem Heiko ins Wort gefallen. Der Titel hielt sich 4 Wochen auf Platz 1 der UK-Charts und das markante Piano-Riff machte den Song zu einem Glamrock-Klassiker. Hier sind Mood on Tiger Feet.

Musik von Nicky Chinn und Mike Chapman, die haben so alles wegproduziert, was damals um die Ecke kam und halbwegs Musik machen konnte. Zeitgleich hatten sie auch Smokey und Susie Quattro unter Vertrag. Mode on Tiger Feet, und dann wird Zeit für den ersten Nachrichtenblock.

0: Hallo, hier sind die Schlagzeilen mit KI-Unterstützung aus dem ersten Quartal 1974. Die Ölkrise verändert den Alltag. In vielen Ländern stehen Energiesparen und steigende Preise ganz oben auf der Tagesordnung. Die wirtschaftlichen Folgen der Krise sind inzwischen deutlich spürbar. Willy Brandt bleibt eine prägende Figur der Politik. Der Bundeskanzler setzt seinen Kurs der Entspannungspolitik gegenüber dem Osten fort. Gleichzeitig wachsen die Herausforderungen in der Innenpolitik. Die Welt blickt in den Nahen Osten. Nach dem Jom Kippur-Krieg laufen intensive diplomatische Bemühungen für eine Beruhigung der Lage. Mehrere Staaten versuchen, neue Gespräche zwischen den Konfliktparteien anzustoßen. ABBA gewinnt den schwedischen Vorentscheid. Die vier Musiker bereiten sich auf ihren Auftritt beim Eurovision Song Contest vor. Mit Waterloo steht ein Song bereit, der schon bald Musikgeschichte schreiben wird. Die Vorfreude auf die Fußball-Weltmeisterschaft wächst. Deutschland bereitet sich auf das große Turnier im eigenen Land vor. Fans und Experten diskutieren bereits die Chancen der Mannschaft von Helmut Schön. Das war es für den Moment. In einer runden halben Stunde bin ich wieder bei euch.
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3: Herzlich willkommen an Bata Illich.
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3: Auch dabei Stevie Wonder.

0: Und Pilot auch noch in dieser ersten Stunde.
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1: Wir kommen direkt zum zweiten Block und den starten wir unter dem Titel Deutschland 1974. Schlager und deutschsprachige Popmusik prägen die heimischen Charts. Hier im Hintergrund als Musikband läuft die Average White Band, wenn es jemand wissen möchte. Pick Up the Pieces heißt das Ding. Werdet ihr noch ein bisschen hören heute Abend. Wir starten unseren ersten Block Deutsch mit Jürgen Markus. Eine neue Liebe ist wie ein neues Leben. Howard Carpendale, da nahm er seine Gitarre. Und Bata Illich haben wir eben schon reingelauscht. Bata Illich und Michaela, diese drei Hits jetzt am Stück und zwischendurch eventuell ein Werbeblock für euch.

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1: Howard Carpendale besingt die Stellung als einer der erfolgreichsten Schlagersänger der Zeit. Die Geschichte des Songs wurde bewusst wie ein kleiner Film erzählt. Hört mal rein.

Besonders bei Fernsehauftritten entwickelte sich dieser Titel zum Publikumsliebling für Howard Carpendale. Da nahm er seine Gitarre. Und gleich hören wir den größten Erfolg von

0: Die Mischung aus Schlager- und südosteuropäischen Klängen war damals eher ungewöhnlich und bis heute zählt Michaela zu seinen bekanntesten Titeln und den bekanntesten Schlagerhits überhaupt. Bata Ilic war das. Michaela,
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0: Ganz genau so ist es. Die erste halbe Stunde geht schon fast zu Ende. Wir hören jetzt Block 3 und der ist überschrieben mit Soul und Groove. Amerikanischer Soul wird moderner und tanzbarer. Wir hören gleich Rock the Boat von The Hueys Corporation. Dann gibt es die ESC Corner und danach hören wir noch einen Solo Groove, nämlich You Haven't Done Nothing von Stevie Wonder.

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1: 1974 in Brighton trat für Luxemburg die in Deutschland lebende Britin Irene Shear mit Bye Bye I Love You an und wurde Vierte. Zu den weiteren Favoriten zählten außerdem die für Großbritannien startende Olivia Newton-John und die Niederländer Mouth and McNeil. Nichts mit dem Ausgang des Rennens hatten die deutschen Kandidaten Cindy und Bert mit Sommermelodie zu tun. Sie erhielten nur 3 Punkte von den Juroren und das bedeutete den 14. und letzten Platz.

Der ESC in Brighton markierte gleichzeitig den Karrierebeginn für eine der erfolgreichsten Popgruppen aller Zeiten. Aber war das schwedische Quartett im Jahr zuvor in der Vorauswahl mit dem Titel Ring Ring in Schweden gescheitert, so trat es diesmal mit einem ganz auf Sieg getrimmten Song an. Waterloo. Wie 6 andere Interpreten auch sangen die Schweden ihr Lied auf Englisch. Trotz aller später auftretender ABBA-Mania war es ein knappes Rennen, denn die Konkurrenz war stark. Italien wurde mit Giulia Cinquetti, der Siegerin von 1964, mit 17 Punkten Zweite, aber erhielten 24 Punkte. Waterloo.

ABBA und Waterloo, erfolgreich 1974 in Brighton beim ESC und ein Start für eine irrsinnige und ja, beispiellose Karriere, oder? Das hier ist Stevie Wonder und der gehört noch in unserem Block 3 mit Soul and Groove. Der Song richtete sich kritisch gegen die amerikanische Politik und die Jackson 5 sangen die Hintergrundstimme und im Refrain. Nummer 1 in den US-Charts für Stevie Wonder. You haven't done nothing. Du hast doch gar nichts getan.

Unser nächster Blog heißt Singer, Songwriter und große Gefühle. Coole Songs, die jeder kennt, aber ein bisschen ruhiger halt. Wir hören als erstes gleich John Denver mit Annie's Song. Danach gibt's Terry Jacks Seasons in the Sun, das war so der Sommerhit 1974. Und danach Harry Chapin, Cats in the Cradle. Okay, also, drei Hits am Stück. John Denver schrieb den Song in nur wenigen Minuten für seine Ehefrau Annie. Und die Ballade wurde weltweit einer seiner größten Erfolge. Platz 1 in den USA und Großbritannien.

0: Hallo, hier sind die Schlagzeilen mit KI-Unterstützung aus dem zweiten Quartal 1974. Willy Brandt tritt als Bundeskanzler zurück. Die Guillaume-Affäre erschüttert die Bundesrepublik und führt zu seinem Rücktritt. Finanzminister Helmut Schmidt übernimmt wenig später die Regierungsgeschäfte. Watergate setzt Richard Nixon weiter unter Druck. In den USA kommen immer neue Details der Affäre ans Licht. Die politische Krise beschäftigt Medien und Öffentlichkeit beinahe täglich. ABBA gewinnt den Eurovision Song Contest. Mit dem Titel Waterloo feiern die Schweden einen internationalen Durchbruch. Der eingängige Popsong wird in ganz Europa zum Hit. Indien zündet seine erste Atombombe. Der Atomtest in der Wüste von Rajasthan sorgt weltweit für Aufmerksamkeit. Viele Staaten beobachten die Entwicklung mit großer Sorge. Die Fußball-Weltmeisterschaft startet in Deutschland. Fans aus aller Welt reisen zum großen Turnier in die Bundesrepublik. Gastgeber Deutschland zählt neben den Niederlanden zu den Favoriten auf den Titel. Das war's für die erste Stunde. Und damit zurück zum Ex-Urlauber in die Nordheide.
1: Dankeschön. Und zwei haben wir noch. Hier ist erstmal Terry Jacks.

0: Der Song erzählt die Geschichte einer schwierigen Vater-Sohn-Beziehung, Harry Chapin und Cats in the Cradle.
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0: Die beiden letzten Hits von 1974, die heute viel zu selten gespielt werden, gibt's jetzt. Also in der ersten Stunde die beiden letzten, vergessen aber genial. Es gibt Pilot, da haben ehemalige Mitglieder der Bay City Rollers, wenn ich es richtig im Kopf habe, eine neue Band gegründet, nannten sich Pilot und wir hören sie gleich mit Magic. Und danach gibt's Paper Lace, ihr großer Hit war The Night Chicago Died, wir hören sie mit Billy Don't Be a Hero. Zwei jetzt am Stück, jetzt noch am Ende der ersten Stunde. Genau, Bay City Rollers stimmt. Und der sonnige Pop-Sound machte den Song zu einem perfekten Radiohit.

0: In Deutschland eher ein One-Hit-Wonder. Magic wurde ihr größter internationaler Erfolg. Pilot und Magic.
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0: Der Song erzählt die Geschichte eines Soldaten und seiner Verlobten und die Single wurde ein Nummer 1 in Großbritannien. Heute zählt der Song zu den typischen Zeitkapseln des Jahres 1974. Hier sind Paper Lace und Billy, Don't Be a Hero.

0: Mit den Retro-Charts geht es gleich weiter.
1: Knappe 2 Minuten hören wir mal in den Song, den wir heute als Musikbett hier immer so bei den Anmoderationen liegen haben. Hören wir mal ein bisschen länger rein. Average White Band ist das Pick Up the Pieces. Ein durchaus bekanntes Musikbett. Und der Song wurde auch 1974

Ja, klingt irgendwie bis heute erstaunlich frisch, finde ich. Und der Song oder dieser Titel entwickelte sich Ende 1974 zu einem der erfolgreichsten Instrumentalfundstücke des Jahrzehnts. Auch durch haufenweise Radioeinsätze als Radiobed, ne? Also, so wie bei mir. So, in 15 Sekunden ist es soweit und wir starten die zweite Stunde. Bleibt dran, ich bin gleich wieder für euch da.

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2: Willkommen zurück. Musikgeschichte, die man hört, das ist der Slogan unserer Retro-Charts. Und wir bleiben natürlich im Jahr 1974, ein Jahr zwischen Glamrock, aufkommender Disco und großen Rockproduktionen. Jetzt wird es etwas lauter, tanzbarer und manchmal vielleicht auch ein bisschen überraschend. Rockradio 74 gibt's jetzt. Gitarren, Stadionfeeling und große Namen der Rockmusik. Wir fangen an mit Queen und Killer Queen und danach gibt's BTO, Bachmann Turner Overdrive. You ain't seen nothing yet.

0: Musik aus dem Oktober 74. Freddie Mercury beschrieb ein Porträt einer eleganten.
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0: Sind wir quitt, Heike, oder bist du mir ins Wort gefallen? Aber okay. Ja, Freddie Mercury schrieb den Song als Porträt einer eleganten High-Society-Dame. Das hier? Der markante Stotter-Effekt war ursprünglich nur ein Scherz für den Bruder des Sängers. Bachmann, Turn Overdrive und ihre einzige Nummer 1 in Deutschland, You Ain't Seen Nothing Yet. Musik aus Kanada.

0: Die Band wollte den Song zunächst überhaupt nicht veröffentlichen. Gut, dass sie es gemacht haben. Es wurde ihr größter internationaler Hit und er schaffte es im Januar und Februar tatsächlich auf die Nummer 1 in Deutschland. Wenn auch erst 1975.
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0: Hier kommt ein Hit aus den 70ern. Einen rockigen haben wir noch. Das Gitarrenriff gehört zu den bekanntesten der Glamrock-Geschichte. Und ein Großteil der Gitarren hat David Bowie selbst eingespielt. Der Song markierte den Übergang vom Glamrock zu seiner nächsten musikalischen Phase. Hier ist Rebel, Rebel, hier ist David Bowie.

1975 zog David Bowie dann nach New York City und stammt dort unter ganz anderen musikalischen Einflüssen. Und so gab es einen musikalischen Neuanfang, in dem sich Bowie mit der Musik befasste, die ihn als junger Mann geprägt hatte, nämlich Rhythm and Blues und Soul. Das hier also noch ein Glamrock-Juwel sozusagen. Rebel, Rebel. Veröffentlicht in Großbritannien 1974.

Wir starten unseren nächsten Block und das ist Deutschland 74 Teil 2. Fernsehen, Hitparade und große Schlagerabende. Wir hören gleich Marianne Rosenberg, wer Liebe sucht. Danach Bernd Klüver, der kleine Prinz. Und Chris Roberts, du kannst nicht immer 17 sein. Aber nach Marianne Rosenberg gibt es erstmal die Schlagzeilen aus dem dritten Quartal. Marianne Rosenberg etablierte sich mit Wer Liebe sucht endgültig in der Schlagerszene und ihre moderne Interpretation unterschied sie von vielen anderen Kolleginnen. Der Song zählt zu ihren frühen Klassikern. Hier ist Marianne Rosenberg.

0: Hallo, hier sind die Schlagzeilen mit KI-Unterstützung aus dem dritten Quartal 1974. Deutschland ist Fußball-Weltmeister. Die Mannschaft von Bundestrainer Helmut Schön besiegt die Niederlande im Finale von München mit 2:1. Millionen Fans feiern den zweiten WM-Titel nach dem Wunder von Bern. Richard Nixon tritt als US-Präsident zurück. Die Watergate-Affäre erreicht ihren Höhepunkt und zwingt Nixon zum Rückzug. Noch nie zuvor hat ein amerikanischer Präsident sein Amt auf diese Weise aufgegeben. Helmut Schmidt führt die Bundesregierung. Nach dem Rücktritt von Willy Brandt prägt der neue Kanzler die politische Debatte in Bonn. Besonders die wirtschaftlichen Folgen der Ölkrise stehen im Mittelpunkt. Die Rubik-Würfel-Idee nimmt Gestalt an. Der ungarische Architekt Ernő Rubik entwickelt einen kniffligen Drehwürfel für seine Studenten. Wenige Jahre später wird daraus eines der erfolgreichsten Spielzeuge der Welt. Franz Beckenbauer krönt ein erfolgreiches Jahr. Nach dem WM-Sieg wird der Kapitän der deutschen Nationalmannschaft überall gefeiert. Der Kaiser gilt nun endgültig als einer der größten Fußballer seiner Zeit. Das war es für den Moment. Gegen Viertel vor hören wir uns noch einmal wieder.
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3: Jetzt wird's nochmal richtig klassisch deutscher Schlager. Der Song knüpft an den Erfolg vom Jungen mit der Mundharmonika an und Bernd Klieber gehörte zu den beliebtesten Schlagerstars dieser Zeit. Der kleine Prinz. Regelmäßig in Musiksendungen vertreten.

0: überfliege gerade mal und versuche hier mal zusammenzufassen, was alles 1974 an Auszeichnungen für Bernd Klüverang geprasselt ist. Goldene Schallplatte für diesen Song, 1 Million verkaufte Exemplare. Goldenen Löwen von Radio Luxemburg für diesen Song. Die Goldene Europa 1974, beliebtester Interpret. Und Bravo Otto in Silber 1974 in der Kategorie beliebtester Sänger. Also war schon eine echte Nummer. Wir machen eine kleine Auslosung. Wenn ihr gewinnt, hört ihr gleich Werbung.
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0: Dieser Hit ist einer der größten deutschsprachigen Songs des Jahres und die eingängige Botschaft sprach mehrere Generationen an. Bis heute gehört der Song zu den bekanntesten Schlagern der 70er. Hier ist Chris Roberts.

Hier ist dein Oldie-Date der Woche. Heute das Jahr 1974 mit dem alten Mann aus Winsen an der Lur.

Eine wunderschöne Maxi-Version ist das. Von George McRae, Rock You Baby. Der Song gilt als einer der ersten großen Disco-Welthits. Die Drum Machine im Hintergrund war damals noch eine echte Seltenheit. Weltweit wurden Millionen Singles verkauft. 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

0: würde ein sehr geschätzter ehemaliger Kollege sagen?
1: Sensationell.
0: Mindestens bis zum Sonntag soll es so warm bleiben und sogar noch ein bisschen wärmer werden. Ich weiß nicht, ich glaube hier für Winsen an der Luhe ist für Sonntag irgendwie so ganz knapp an die 40 Grad angesagt. Okay, da gebe ich dann auch als Sommermensch auf und leg mich auf die Luftmatratze im Pool. Die erste Stunde liege ich so. Ab der zweiten Stunde fange ich dann an, da so ein bisschen rumzudümpeln. Wieso haben wir jetzt Rock Your Baby eigentlich gehört? Das gehörte nicht in die deutsche Ecke rein. Nee, der gehört schon zur nächsten Rubrik, aber den habe ich vorgezogen, weil wir gleich James Bond und die Lizenz zum Hören haben. Nach diesem Song. In ungefähr anderthalb Minuten.

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1: Die Lizenz zum Hören. Im Dezember 1974 kommt der zweite James-Bond-Film mit Roger Moore in der Hauptrolle in die britischen Kinos. Premiere in Deutschland ist dann im Januar 75. In Der Mann mit dem goldenen Colt wird James Bond Ziel eines Auftragskillers. Scaramanga, gespielt von Christopher Lee, lockt ihn in ein Duell und es kommt zum tödlichen Showdown. Der Titelsong stammt von Lulu und heißt genauso wie der James-Bond-Film im Original: The Man with the Golden Gun.

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1: Ja, genau genommen, abgehoben hat 1974 Disco, so heißt auch der nächste Block. Wir haben schon gehört, George McRae, Rock Your Baby. 1974 entsteht der Sound, der bald die ganze Welt erobern wird. Wir hören jetzt gleich noch zwei hintereinander weg, auch wirklich, tatsächlich, ohne Zwischengesabbel. The Three Degrees, When Will I See You Again und La Belle mit Lady Marmalade. The Three Degrees, produziert wurde der Song vom legendären Team Gamble and Huff. Die harmonischen Gesänge wurden zum Markenzeichen der Gruppe und der Titel wurde ein internationaler Nummer 1-Hit. Hier ist When Will I See You Again. Danach gibt's Lady Marmalade. Der Song spielte im New Orleans der Jahrhundertwende. Und der französische Refrain sorgte weltweit für Aufmerksamkeit. Voulez-vous coucher avec moi ce soir? Lady Marmalade wurde zum größten Erfolg für La Belle. Diese zwei Hits mit den Three Degrees und La Belle jetzt

Es wird Zeit für die Zielgerade. Unser Finale laut, jung und legendär. Zum Abschluss noch einmal Songs, die den Sound von 1974 bis heute prägen. Als erstes hören wir gleich ABBA noch einmal mit Honey Honey. Der Song folgte direkt auf den Eurovision-Erfolg Waterloo. Die mehrstimmigen Gesänge wurden zum ABBA-Markenzeichen und der Titel gehört zu den beliebtesten Frühwerken der Gruppe. Danach gibt's Carl Douglas, nicht Kung Fu Fighting, sondern den Nachfolgehit Dance the Kung Fu. Und Eric Clapton macht den Abschluss mit I Shot the Sheriff. Dazwischen gibt's noch die Schlagzeilen und den Chartsüberblick.

0: Hallo, hier sind die Schlagzeilen mit KI-Unterstützung aus dem vierten Quartal 1974. Helmut Schmidt setzt auf wirtschaftliche Stabilität. Die Bundesregierung kämpft weiter mit den Folgen der Ölkrise und steigenden Preisen. Viele Bürger spüren die angespannte Lage im Alltag und beim Einkaufen. US-Präsident Gerald Ford übernimmt das Ruder. Nach dem Rücktritt von Richard Nixon versucht Ford, das Vertrauen der Amerikaner zurückzugewinnen. Die Nachwirkungen der Watergate-Affäre bleiben jedoch ein großes Thema. Der Airbus A300 startet in eine neue Ära. Das europäische Großraumflugzeug nimmt immer stärker Fahrt im internationalen Luftverkehr auf. Das Gemeinschaftsprojekt gilt als wichtiger Schritt für die europäische Luftfahrtindustrie. Franz Beckenbauer wird Europas Fußballer des Jahres. Der Kapitän der Weltmeistermannschaft erhält nach seinem erfolgreichen Jahr eine weitere große Auszeichnung. Damit endet 1974 für den deutschen Fußball auf einem absoluten Höhepunkt. Das war es für heute von mir. Nächste Woche hören wir uns mit den Nachrichten aus dem Jahr 1984. Bleibt gut gelaunt und genießt den Rest der Retro-Charts mit Thomas. Tschüss!
1: Der Song erschien noch im selben Jahr wie Kung Fu Fighting und die Kung Fu-Welle beeinflusste damals zahlreiche Pop-Produktionen. Der Titel bringt euch jetzt noch einmal pure 74er-Party-Stimmung. Hier ist Carl Douglas und Dance the Kung Fu.

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1: Wir sind auf der Zielgeraden und das bedeutet wie immer, hier kommt der Charts-Überblick. Die Top 5 aus den USA und Großbritannien sowie die Top 10 aus Deutschland. 1974 war in den USA ein Übergangsjahr zwischen Singer-Songwriter-Pop und der anfangenden Disco- und Funk-Zeit. Soul aus Philadelphia, orchestraler Disco-Vorläufer und weicher Pop dominierten dort die Charts. Auf der 5 Dancing Machine, The Jackson 5. Redbone, Come and Get Your Love, die 4. Love Unlimited Orchestra mit dem Love's Theme, Platz 3. Auf der 2 Seasons in the Sun, Terry Jacks. Und die Nummer 1, Barbara Streisand, The Way We Were. Großbritannien erlebte das letzte große Jahr des Glamrock. Gleichzeitig gewannen Soul- und frühe Disco-Einflüsse stark an Bedeutung, während mit ABBAs Waterloo bereits die nächste europäische Pop-Ära begann. Auf der 5, Seasons in the Sun von Terry Jacks, George McRae, Rock Your Baby, die 4, She von Charles Aznavour, die 3. When Will I See You Again, The Three Degrees und David Essex auf der 1 mit Gonna Make You a Star. Die deutschen Charts waren außergewöhnlich international geprägt. Neben klassischem Schlager waren Glamrock, europäischer Pop und erste Disco- und Soul-Einflüsse stark vertreten. Gleichzeitig blieb der deutschsprachige Schlager aber sehr erfolgreich. Santa Barbara und Charlie auf der 10, TSOP von MFSB featuring The Three Degrees auf der 9. ABBA und Honey Honey die 8, Juanita von Nick McKenzie die 7, This Flight Tonight von Nazareth die 6, Waterloo von ABBA auf der 5. Terry Jacks Seasons in the Sun auch hier vorne platziert auf der 4, Theo wir fahren nach Lodgschmidt die wir anbrust die 3, Dan the Banjo Man und Dan the Banjo Man auf der 2 und Sugar Baby Love von The Rubettes war die erfolgreichste Single des Jahres 74 in Deutschland. Eric Clapton machte den Bob Marley-Song erstmals einem Massenpublikum bekannt und die Single wurde sein erster Nummer 1-Hit in den USA. Der Titel verbindet Rock, Blues und Reggae auf ungewöhnliche Weise. Hier ist Eric Clapton, Großbritannien, erst veröffentlicht 1974, I Shot the Sheriff.

Ja, wir haben es wieder mal geschafft. Das Jahr 1974 ist abgefrühstückt musikalisch. Ich habe natürlich noch die beliebtesten Vornamen. Die deutsche Namensgebung befand sich 1974 im Übergang zwischen den klassischen Nachkriegsnamen und den modernen Trends der späten 70er und 80er Jahre. Bei den Mädchen wurden kürzere und internationaler wirkende Namen zunehmend beliebt, bei den Jungen dominierten noch sehr klassische deutsche Vornamen. Viele dieser Namen gelten heute als typisch für die Generation der 1970er Jahre Geborenen. Heute fangen wir mal mit den Jungs an. Auf der 10 Martin, dann Alexander, Jens, Matthias, Christian, Markus, Stefan, Top 3 Andreas, Thomas und Michael. Bei den Mädels auf der 10 Katja, dann Martina, Petra, Andrea, Anja, Claudia, Nicole und die Top 3 waren Stefanie, Sandra und Sabine. Haken an das Jahr 74, nächste Woche ist dann das Jahr 1984 an der Reihe. Da habe ich auch irgendwo schon was vorbereitet liegen. Wir hören dann Musik, sehr wahrscheinlich, also zumindest waren die in den Charts vertreten, von Tina Turner, Kenny Loggins, Phil Collins, Frankie Goes to Hollywood, George Michael und vielen, vielen anderen mehr. Ich sag für heute, macht's gut und tschüss. Gleich noch Fußball gucken, Deutschland die Daumen drücken. Mal gucken, ob wir es mit der Optimalausbeute von 9 Punkten durch die Vorrunde schaffen. Ich habe noch nichts gesehen, nichts gehört über die Mannschaftsaufstellung. Bin sehr gespannt. Erstmal muss ich noch einen Moment in die Tiefkühltruhe, ein bisschen abkühlen und dann geht's gleich los. Anpfiff in 2 Minuten. Ich sag bis nächste Woche, macht's gut. Kommt gut durch den Fußballabend. Durch die heiße Zeit, passt auf euch auf und nächste Woche hören wir uns wieder. Gleiche Welle, gleiche Stelle. Tschüss und bye bye, sagt Thomas Flegel aus der Nordheide.

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1: Und damit hallo und herzlich willkommen zur 26. Ausgabe von C60 mit Musik, die früher wirklich im Radio lief. Im November des Jahres 1978, da liefen die Titel, die wir heute hören, beim Norddeutschen Rundfunk in Hamburg im zweiten Hörfunkprogramm. Und die haben sie damals auf einer Kassette mitgeschnitten und die ist sozusagen der Musikredakteur für die nächste Stunde. In den späten 70er Jahren, da waren Frauengruppen aus Holland überaus beliebt und eine der beliebtesten, das war die Gruppe mit dem Namen Love. Die hatte innerhalb von 2 Jahren 8 Hits bei uns und die Serie war der erste und der größte, ihre einzige Nummer 1. Das Ganze erstmals platziert im Oktober des Jahres 78 in den Charts, die Platte war damals also noch ganz neu. Hier ist You're the Greatest Lover.

Diesen Titel hat der amerikanische Songwriter Sonny Sinclair geschrieben. Leider habe ich nicht herausgefunden, wann das war. Diese Version des Titels jedenfalls, die erschien im Frühjahr des Jahres 1978 und erreichte die Nummer 28 in den deutschen Verkaufscharts. Und die lief damals oft im Radio. Problematisch war dabei aber der lange und etwas eintönige Mittelteil, bei dem die Hörer oft beim Sender angerufen haben, um sich zu beschweren, dass die Platte stecken geblieben sei. Dabei war das genau so gewollt. Das war Rod McKuen und Amour, Amour. Und jetzt mal wieder Peter Alexander, und zwar mit einem Titel, mit dem David Alexandre Winter aus Holland bereits im Jahre 1969 bei uns erfolgreich war. Die deutsche Version war Peter Alexanders 98. Hit bei uns und die erreichte im Frühjahr des Jahres 1970 die Nummer 5. Hier ist Oh Lady Mary.

Sie war die Sängerin der Gruppe 5000 Volts, aber sie hatte auch 5 Solo-Hits bei uns. Der erste und größte, der hieß I Love to Love, but my baby just loves to dance und erreichte bei uns die Nummer 6, in England hingegen die Nummer 1. Und dort erreichte der Titel, den wir gerade gehört haben, im Jahre 1978 die Nummer 27. Das war Tina Charles und I'll Go Where the Music Takes Me. Letzte Woche habe ich die deutsche Version von Amarillo von Tony Christie versprochen und hier kommt sie, und zwar von einem Herrn aus Tunesien, der insgesamt 25 Hits bei uns hatte. Dies hier war der 11. und er erreichte Anfang 1972 die Nummer 31. Er heißt Ich komm zurück nach Amarillo und hier ist Roberto Blanco. Shalom.

Von diesem Herrn erschien im Jahre 1975 die LP Meine Freiheit und darauf enthalten war auch der Hit Dann komm zu mir. Aber dies hier war ein Albumcut, den Carlo von Tiedemann im November 1978 im Vormittagsmagazin NDR 2 von 9 bis halb 1 gespielt hat. Das war ein Lied über Charlies Leute. Carlo von Tiedemann hat auch immer gern Musik aus den 50er und 60er Jahren gespielt, so zum

Das war nochmal Roberto Blanco, diesmal mit dem Nachfolgehit von Amarillo. In diesem Falle im Original aufgenommen von Tom Jones. Das war der Puppenspieler von Mexiko und der erreichte im Jahre 1972 in den deutschen Singlecharts die Nummer 49. Und auch der Nachfolgehit davon, das war ein Klassiker. Das ist nämlich Ein bisschen Spaß muss sein. Aber jetzt muss ein bisschen Musik aus Holland sein.

Er kam aus Indonesien, lebte aber in Holland und hatte bei uns zwischen 1974 und 80 9 Hits. Dies hier war der erste und der größte und der erreichte in der englischen und in der deutschen Fassung jeweils die Nummer 4. Das waren Nick McKenzie und Juanita. Tony Orlando und Dawn hatten 1971 auch einen Hit bei uns mit dem Titel Juanita. Das war ihr vierter Charterfolg. Im Radio lief Ende des Jahres 78 aber ihr erster Hit.

Bata Illich hat damals eine deutsche Version dieses Titels aufgenommen, aber dies hier war das Original von der Gruppe Dawn. Der Titel Candida erreichte in den Singlecharts in Amerika die Nummer 3. Petula Clark hatte 40 Hits bei uns, 19 davon in deutscher Sprache. So zum Beispiel auch im Jahre 1966 die deutsche Version von You're the One. Die hieß Deine Liebe ist wunderbar und sie erreichte die Nummer 14 in den deutschen Funkcharts.

Ennio Morricone hat diesen Titel hier geschrieben, und zwar für den Sergio Leone Western The Good, The Bad and The Ugly. Aber die Hitversion des Titels, die kam vom Orchester Hugo Montenegro. 1968 ein Nummer 14 Hit in den deutschen Singlecharts. Und jetzt mal wieder die Gruppe ABBA, aber diesmal nicht mit einem damals aktuellen Hit, sondern mit einem, der schon 3 Jahre alt war. Aus dem Jahr 1975. I do, I do, I do, I do, I do. Und das Ganze ist eine Hommage an den Orchesterleiter Billy Vaughan.

Dieser Titel wurde geschrieben von Jeff Berry, Ellie Greenidge und Phil Spector und war 1963 erstmals ein Hit in den Singlecharts in Amerika für die Ronettes. Aber es gab auch viele Coverversionen, so zum Beispiel im Jahre 1970 die Fassung, die wir gerade hörten. Das war Andy Kim und das war seine Version von Be My Baby. Rainer Bertram war später insbesondere als Fernsehregisseur ziemlich erfolgreich. In den frühen 60er Jahren hatte er aber nicht weniger als 28 Einträge in den deutschen Singlecharts, die meisten allerdings als Nachzieher auf einem Billiglabel. Ein Nachzieher war das, was wir jetzt hier hören, auch, erschien aber immerhin bei der Firma Polydor. Hier ist Rainer Bertram und seine Version von Itsy Bitsy Teeny Weeny Honolulu Strandbikini.

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1: Super Mega-Erfolg im Jahre 1978, das war der Film Grease mit John Travolta und Olivia Newton-John. Und die beiden hatten auch den größten Hit aus dem Film, nämlich You're the One That I Want. Und dies hier war davon die Parodie von Dieter Hallervorden und Helga Feddersen. Du, die Wanne ist voll, hieß das Ganze und es wurde vorgestellt am Samstagabend in der Sendung Am laufenden Band mit Rudi Carrell. Und auf diese Weise konnte der Titel im November des Jahres 78 die Nummer 4 erreichen in den deutschen Singlecharts. Der Titelsong des Films Grease, der kam von Frankie Valli und die deutsche Version, die wurde damals von Sucre Drama aufgenommen.

Geschrieben von den Bee Gees und im Original aufgenommen von Frankie Valli. Das war der fünfte und letzte Hit bei uns für Sue Kramer aus Oldenburg. Anfang 1979 erreichte sie mit dem Titel die Nummer 33 in den deutschen Funkcharts. Das war Nachts in Manhattan. Tja, das war's dann für die 26. Ausgabe von C60. Die nächste Ausgabe folgt in einer Woche. Und bis dahin sage ich Tschüss.

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